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1: Bibi Rexha hat einen Haufen neuer Mucke am Start. Ihren Song Sad Girls zusammen mit DJ David Guetta und ihr neues Album Dirty Blonde. Sad Girls klingt nach einer großen Tanzparty mit schnellen Beats und funkelnden Sounds. In dem Lied geht's darum, wie man sich fühlt, wenn das Herz mal ein bisschen traurig ist. Aber statt sich zu verkriechen, heißt es hier, Musik an und weiter tanzen. Denn manchmal hilft ein guter Song dabei, sich stärker und wieder richtig gut zu fühlen.

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1: Es gibt eine neue Stimme aus Großbritannien, die ihr unbedingt kennen solltet. Sie gehört Jack Dean. Geboren und aufgewachsen ist er in der malerischen Grafschaft Somerset im Südwesten Englands und hatte da viel Zeit an seinem Sound zu feilen. Anfangs noch durch Coverversionen und nach mit eigenen Melodie- und Textideen. Mittlerweile macht Jack Vollzeit Musik und das mit Partnerin, Freunden und Familie unter einen Hut zu kriegen, ist nicht immer ganz so easy. Deswegen bittet er seine Liebsten im Song Mercy, ein bisschen Nachsicht mit ihm zu haben.

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1: Wow, Teddy Swims rennt gerade richtig durchs Leben. Seitdem er vor knapp einem Jahr diese riesige Complete Edition seines Albums I've Tried Everything But Therapy mit insgesamt 32 Songs, also über 1,5 Stunden Musik rausgebracht hat, war es ja eher ruhig um den amerikanischen Sänger. Aber dann kam sein absoluter Ohrwurm Mr. Know-It-All im April und jetzt will er die Songs natürlich mit uns feiern. Deshalb geht's auf Auftritte überall in Europa, gefolgt von der Nordamerika-Tour. Bis Weihnachten ist Teddy also erstmal beschäftigt, aber er lässt uns natürlich nicht ohne frischen Nachschub zurück.
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1: Bad Moms J geht wieder auf Tour und bringt ihr neues Album Haus im Meer mit. Darauf ist auch ihr Song OMG. In dem Lied rappt sie mit viel Energie darüber, an sich selbst zu glauben und das Leben zu genießen. Die Rapperin zeigt damit, dass man nach einer Pause mit frischem Mut und neuen Ideen richtig durchstarten kann.

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1: Kamerad setzt die rosa-rote Brille ab. Durch die gucken wir, wenn wir jemanden so richtig gern haben. Da fallen uns die ganzen kleinen Macken meist nicht auf. Kamerad will aber lieber alle Facetten seiner Lieblingsmenschen erleben und singt genau darüber in Love Sober. So wie wir es von dem Wuppertaler kennen, ist das wieder ein Refrain, der nicht mehr aus dem Kopf geht. 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
1: Bella Kay ist gerade total gefragt. Die Singer-Songwriterin aus Texas ist erst 20 Jahre alt und schon richtig erfolgreich. Sie hat vor kurzem neue Songs veröffentlicht und darf sogar als Voract bei großen Stars wie Gracie Abrams und Noah Kahan auftreten. Ziemlich cool. In ihrem Song Stop geht es darum, auf sich selbst zu hören, Grenzen zu setzen und auch mal Stopp zu sagen.

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1: Auch wenn das K in K-Pop für Korea steht, ist die Musik so beliebt, dass sich mittlerweile auch Künstlerinnen und Künstler aus anderen Ländern am Genre versuchen. Besonders erfolgreich damit sind Cat's Eye aus Los Angeles, die sich als Global Girl Group mit Mitgliedern aus den USA, Philippinen, der Schweiz und Südkorea bezeichnen. In ihrem neuen Song Animals geht es darum, mutig zu sein, Spaß zu haben und einfach man selbst zu bleiben. Manchmal darf man eben einfach alle Sorgen vergessen und das Leben feiern.

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1: Es gibt Tage, da möchte man sich am liebsten drinnen verstecken und dann wieder Tage, an denen man einfach raus will, um das Leben zu genießen. Für genau solche Momente haben wir jetzt Another Drink von Marshmello und der Sängerin Kelsea Ballerini. Hier treffen fröhliche Dancebeats auf Country-Musik aus den USA. Klingt erstmal ungewöhnlich, passt aber richtig gut zusammen. Kelsea Ballerini ist schon ein großer Star in der Country-Pop-Welt und sorgt mit ihrer Stimme für echtes Sommerfeeling. Also schnappt euch euer Lieblingsgetränk und lehnt euch entspannt zurück.
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1: Nach ihren bisherigen eher ruhigen Songs zeigt Anaïs jetzt eine neue Seite. Ihr neuer Song klingt nach Sommerferien, guter Laune und dem Gefühl, einfach das zu machen, worauf man Lust hat. In Ciao Baby singt sie von spannenden Tagen, spontanen Ideen und davon, sich nicht ständig Gedanken darüber zu machen, was passieren könnte. Ein echter Gute-Laune-Soundtrack zum Mitsingen, Tanzen und Lauter drehen.

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1: Die nächste Dua Lipa kommt vielleicht aus Österreich und sie heißt Stella Maria. Diese Lady hat mit 10 Jahren schon die Musik für sich entdeckt. Das Singen hat ihr nämlich dabei geholfen, ihre Asthmaerkrankung zu bewältigen und ist ganz schnell zu ihrer großen Leidenschaft geworden. Mit mittlerweile 16 schreibt sie Songs über persönliche Erlebnisse und auch mal schwierige Gefühle und Erfahrungen. Trotzdem klingt ihr neuer Song Following You nach Wassereis, nach Tanzeinlagen unter der Disco-Kugel und Freiheit.

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1: Manche Songs klopfen an die Tür. R&B Ring My Bell klingelt einfach direkt Sturm. Der englische Rapper H hat sich einen legendären Disco-Hit geschnappt und daraus einen modernen Ohrwurm mit Rap-Update gezaubert. H ist 26 und kommt mal ausnahmsweise nicht aus London, sondern aus Manchester in Nordengland. Dass man dort auch ganz gut Mucke machen kann, beweist R&B. Der Beat geht sofort ins Ohr und der Refrain bleibt dort dann auch erstmal wohnen. Und ich wette, nach dem ersten Hören summt ihr ihn auch noch den restlichen Tag.

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1: Semia macht sich bereit für den Sturm. Die Sängerin kommt ursprünglich aus Dortmund, lebt heute in Hannover und macht gefühlvollen Indie-Pop mit modernen Sounds. In Hurricane geht es um Menschen, die man eigentlich hinter sich lassen sollte, die einem aber trotzdem nicht aus dem Kopf gehen. Passend dazu baut sich der Song erstmal ruhiger auf, legt dann aber richtig stürmisch los. Der Track zeigt mal wieder, dass starke Gefühle ganz schön was aufwirbeln können.

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1: Eine Portion Glücksgefühle zum Mitnehmen gibt's jetzt von James Hype. Serotonin heißt der Song und spielt auf das Wohlfühlhormon an, also ein Stoff in unserem Körper, der uns ausgeglichen und gut gelaunt fühlen lässt. Der entsteht zum Beispiel durch Tageslicht, gutes Essen und Bewegung. Kein Wunder also, dass der britische DJ und Produzent einen Track abliefert, bei dem man am liebsten sofort mittanzen möchte. Perfekt, um den Kopf frei zu kriegen und jede Menge Energie loszuwerden.

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1: Nach ihren bisherigen eher ruhigen Songs zeigt Anaïs jetzt eine neue Seite. Ihr neuer Song klingt nach Sommerferien, guter Laune und dem Gefühl, einfach das zu machen, worauf man Lust hat. In Ciao Baby singt sie von spannenden Tagen, spontanen Ideen und davon, sich nicht ständig Gedanken darüber zu machen, was passieren könnte. Ein echter gute Laune Soundtrack zum Mitsingen, Tanzen und lauter drehen.

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1: Slater will tanzen. Slater kommt aus den USA und ist bekannt für ihren auffälligen Look mit viel Glitzer, langen blonden Haaren und coolen Outfits. Ihr Song Dance ist ein echter Gute-Laune-Track, bei dem man am liebsten sofort aufspringen möchte. Sie liebt Popmusik aus den 2000ern und lässt sich davon in ihren Songs inspirieren. Ein bisschen wie ein moderner Throwback.

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1: Herzlich willkommen zu MDR Twins. Na und? Ich bin's, Ivi. Hi. Na und ist eure Sendung für ein Miteinander? Eine Sendung, die Verständnis füreinander schafft. Hier lernt ihr euch besser kennen. Wir stellen euch Kids und Jugendliche vor, die aus ihrem Leben erzählen. Zum Beispiel, wie es ist, blind Klavier zu spielen oder in einem E-Rolli Fußball. Oder wie es ist, mit einer Seheinschränkung zu tanzen oder auch zum Thai-Boxen zu gehen wie Maya. Manche von euch, die die Sendung hier aufmerksam verfolgen, kennen sie vielleicht. Denn Maya ist schon einmal zu Gast gewesen. Damals, als ich sie besuchte, war sie 10 Jahre alt. Inzwischen sind ein paar Jahre vergangen und heute ist sie fast 16. Maya hat eine Augenerkrankung. Sie nennt sich Morbus Stargardt, was bedeutet, dass sie nur eingeschränkt sehen kann. Wir sprechen heute darüber, wie es ihr aktuell geht, blicken zurück auf die letzten Jahre, auf ihre Hobbys, neue Hobbys, die dazugekommen sind und wie es in der Schule läuft. Da freue ich mich sehr drauf. Ariana Grande hört ihr jetzt mit Yes and.
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0: mich hören? Die Schule der magischen Tiere ist das mit Kann mich jemand hören? Und hier ist MDR Tweens mit Na und, ich bin's Ivy, hi. Und bei mir ist, ich freue mich so, Maya, hallo.
1: Hallo.
0: Erstmal zur Stärkung, wir treffen uns hier zum Kaffeeklatsch und du hast was Süßes mitgebracht. Was ist das?
1: Vanillestangen.
0: Eins deiner Liebsten?
1: Mittlerweile ja.
0: Ja. Boah, und wir haben uns jetzt echt, du wirst jetzt 16 Jahre alt. Damals bist du 10 gewesen, als wir uns getroffen haben. Da warst du im MDR Tween Studio vor Ort. Wie ist das jetzt so für dich, nach der langen Zeit dann wieder da zu sein?
1: Auf alle Fälle fiebert ein bisschen Nostalgie mit.
0: Ja.
1: Wir haben uns ja auch lange nicht mehr gesehen. Ist ein bisschen surreal, aber dennoch schön hier zu sein.
0: Finde ich auch. Das war ein tolles Erlebnis damals. Damals hast du uns im MDR Tween Studio von deiner Erkrankung erzählt, Morbus Stargardt. Da löst sich die Netzhaut von selbst auf, was bedeutet, dass du schlechter sehen kannst. Magst du uns mit deinen eigenen Worten beschreiben, was in deinen Augen, mit deinen Augen passiert?
1: Bei mir löst sich die Netzhaut auf. Das tut sie vom schärfsten Punkt des Sehens nach außen und dementsprechend sehe ich nur noch mit den Rändern. Deswegen brauche ich gewisse Hilfsmittel, die mir die Schrift vergrößern, damit ich ja lesen kann.
0: Du hast gerade gesagt, du siehst die Ränder. Also wenn du mich jetzt anschaust, was siehst du dann?
1: So aus der Nähe. Ich kann erahnen so die Gesichtszüge, aber so hundertprozentig sehe ich es wiederum nicht. Ich brauche tatsächlich die Dinge sehr nah, damit quasi die Ränder halt mehr aufnehmen können von dem, was direkt vor mir ist.
0: Und damals hast du gesagt, da hören wir mal rein in die Sendung.
2: Also im Moment sehe ich noch Farben. Ja. Wir wissen nicht, wie sich noch entwickelt.
0: Wie hat es sich denn entwickelt, Maya? Siehst du, welche Farbe mein Pulli hat?
1: Ja, also das ist ein, ich hätte gesagt, schönes Rot.
0: Ja.
1: Also Farben sind geblieben, wiederum die Netzhaut hat sich weiterhin aufgelöst. Mittlerweile pendelt es sich aber bei ungefähr 5% ein.
0: 5% bedeutet?

0: Also, wenn du jetzt beispielsweise 100% sehen würdest, dann würde ich nur noch 5% von dem sehen, was du sehen könntest.
1: Und du bist aber jetzt heute ohne deine Kantenfilterbrille da und über die du damals auch im MDR-Twin-Studio getragen hast und andere Hilfsmittel, die dir den Alltag erleichtern, sprechen wir gleich hier bei MDR-Twins. Na und?

0: Das ist die großartige Billie Eilish, Birds of a Feather, hier bei MDR Tweens. Na und, toller Song, oder Maya?
1: Ja, finde ich auch.
0: Auf Billie Eilish können sich irgendwie alle einigen.
1: Deswegen.
0: Maya ist zu Gast hier in dieser Sendung und es ist wirklich ein ganz, ganz besonderes Ereignis. Wir sitzen hier bei Tee und Kuchen und quatschen und Maya ist schon mal in dieser Sendung gewesen. Es sind über 5 Jahre her. Damals ist sie 10 Jahre alt gewesen. Jetzt wird sie 16 und Maya hat uns damals von ihrer Augenerkrankung erzählt. Das ist damals aufgefallen in der 3. Klasse, erinnere ich mich.
1: Ja, tatsächlich fing es damit an, dass ich nicht mehr so sauber auf den Zeilen geschrieben habe. Und dann irgendwann später bei einem Fußballspiel, wo ich dann immer den Ball auf dem Spielfeld gesucht habe und ihn nicht gefunden habe.
0: Mhm.
1: Und da ging es dann halt los.
0: Ja, und dann bist du mitten im Schuljahr gewechselt zur Wladimir-Filatow-Schule. Das ist eine Förderschule für Kinder mit Seheinschränkungen.
1: Mhm.
0: Und ich weiß, dass du dich damals da schon sehr wohl gefühlt hast, weil du nämlich gemerkt hast, ich bin ja überhaupt nicht alleine.
1: Das war auch der Fall. Also es war wirklich extrem schön, auch andere kennenzulernen, mhm, die mit ähnlichen Problemen zu kämpfen haben. Mittlerweile habe ich die Schule gewechselt.
0: Jetzt bist du an der Oberschule, genau.
1: Mhm. An einer Regelschule und ich finde es auch sehr schön,
0: ja,
1: das schulische Miteinander, auch mit den Lehrern, ist super, wir verstehen uns alle.
0: Schön. Wenn wir nochmal auf die Zeit zurückblicken, auf der Wladimir-Filatow-Schule, welche Dinge hast du für dich mitgenommen? Welche wertvollen Dinge hast du gelernt für dich mit der Seheinschränkung?
1: Ich habe auf alle Fälle gelernt, mich nicht ganz so verrückt zu machen, das schaffen zu müssen, was auch alle anderen schaffen. Außerdem habe ich dort den Umgang mit den Hilfsmitteln, mit denen ich bis heute noch arbeite, gelernt.
0: Welche sind das?
1: Also ich arbeite in der Schule, damit ich sowohl lesen als auch etwas von der Tafel lesen kann, mit einem Bildschirmlesegerät, wiederum mit der Besonderheit, dass es Tafelkamerasystem hat. Man kann sich das vorstellen wie so einen riesengroßen Bildschirm, an dessen Arm so eine Kamera befestigt ist.
0: Mhm.
1: Eine Kamera zeigt aufs Blatt, also du kannst dann je nachdem dann halt dir das vergrößern auf diesem Bildschirm, was du auf dem Blatt siehst. Und es gibt noch eine andere Kamera, die ich auf die Tafel richten kann.
0: Wow, und so kannst du dann auch alles richtig sehen.
1: Dauert zwar ein bisschen länger als bei den Normalsehenden, aber ja, mhm, hilft mir tatsächlich sehr.
0: Okay, und welches Hilfsmittel hast du noch? Die Kantenfilterbrille.
1: Mhm. Die habe ich heute auch noch in ein bisschen größer. Das hilft mir sehr, weil ich bin relativ lichtempfindlich. Also wenn die Sonne scheint, ist es manchmal etwas unangenehm.
0: Mhm.
1: Außerdem hat meine Kantenfilterbrille noch Blaufilter.
0: Was macht Blaufilter?
1: Das filtert so gewisses Licht oder teilweise auch halt die blaue Farbe raus. Das ist für die meisten angenehmer, weil es dann dadurch dunkler wirkt.
0: Gut, die Kantenfilterbrille. Gibt es noch ein Hilfsmittel, was für dich in deinem Alltag unerlässlich ist?
1: Mittlerweile Stock, also Blindenstock. Wenn ich in unbekannten Gelände unterwegs bin, dann hilft mir der sehr, weil ich kann gewisse Unebenheiten auf den Wegen nicht mehr so gut erkennen.
0: Mhm.
1: Da hilft mir dieser Stock tatsächlich sehr.
0: Maya ist zu Gast hier bei MDR Tweens, na und erzählt uns von ihrem Alltag mit der Augenerkrankung Morbus Stargardt. Aktuell geht sie auf eine Oberschule in Leipzig, die für sie ganz besonders ist. Warum und welches ihre liebsten Fächer sind, erzählt sie uns gleich hier bei MDR Tweens. Jetzt gibt's Musik von Emilio und danke. Du hast immer

0: Das ist Joel Corry mit Lionheart Fearless hier bei MDR Tweens. Na und? Ich bin's, Ivy. Hi. Und neben mir sitzt Maya.
1: Hallo.
0: Hallo. Schön, dass du in dieser Sendung mit dabei bist.
1: Danke, ich fühle mich auch sehr geehrt, nach 5 Jahren mittlerweile wieder hier zu sein.
0: Maya, du hast uns damals erzählt von deiner Seheinschränkung. Morbus Stargardt, da löst sich die Netzhaut auf. Wie ist es dir denn inzwischen ergangen? Also wie geht es dir heute? Aktuell hast du noch eine Sehkraft von 5%, sagst aber auch, es ist stabil.
1: Ja. Also keine Veränderung momentan feststellbar.
0: Als Hilfsmittel bist du mit dem Stock unterwegs, damit du halt die Beschaffenheit der Erde besser fühlen kannst, wenn du unterwegs bist. Du hast auch eine Kantenfilterbrille, die so ein bisschen das Licht rausfiltert, um dir das Sehen zu erleichtern.
1: Genau.
0: Wir haben gerade schon besprochen, welche Schulen du besucht hast. Also, du bist erst auf einer regulären Grundschule gewesen, dann wurden die Augen schlecht mitten im Schuljahr gewechselt zur Wladimir-Filatow-Schule in Leipzig, eine Förderschule für Blinde und Sehbehinderte. Und jetzt treffen wir dich an der Oberschule.
1: Ja, an der Karl-Friedrich-Gödeler-Oberschule in Leipzig.
0: Welche Klasse bist du mittlerweile?
1: 9.
0: Wie gestaltet sich dein Schulalltag dort?
1: Tatsächlich ist das an der Schule etwas Besonderes. Wir haben so eine Art Nestprinzip. Also wir bleiben bis auf für Navi-Fächer im Klassenzimmer. Also wenig Raumwechsel, was mir in dem Sinne hilft, weil meine Hilfsmittel nicht so mobil sind wie ich.
0: Hast du dann da auch Schüler und Schülerinnen, die ebenfalls wie du eine Seheinschränkung haben?
1: Nicht direkt wie ich. Es gibt einige mit leichten Seheinschränkungen, wo beispielsweise Brille hilft. Aber so wie ich ist, glaube ich, noch niemand.
0: Und habt ihr die Schule auch deswegen ausgesucht, weil du sagtest, das ist was Besonderes?
1: Also die Schule ist was Besonderes. Die Schule ist ziemlich klein, auch wenig Schüler. Dementsprechend klappt das mit Inklusion auch ein wenig besser und individueller.
0: Inklusion bedeutet, an der Schule lernen Kinder und Jugendliche mit und ohne Einschränkungen zusammen, ganz selbstbestimmt. Damals hast du in der MDR Tweens Na Und Sendung erzählt, als du 10 Jahre alt gewesen bist, dass du alle Fächer total gerne magst. Naja, vielleicht Biologie noch ein bisschen mehr, hast du gesagt, aber eigentlich mag ich alle Fächer. Und das war schon damals sehr, sehr auffällig an dir, dass du so viele Interessen hattest und so sprühtest irgendwie und dachtest, ah, irgendwie ist das alles total cool. Welche Fächer magst du denn heute besonders gerne?
1: Es ist tatsächlich so geblieben. Ich mag tatsächlich alle Fächer gleich. Wenn ich jetzt ein Lieblingsfach auswählen müsste, dann wäre es, glaube ich, Physik.
0: Physik? Also ich kann dir sagen, ich in Physik, ne, ich habe wirklich nichts verstanden. Also ich hatte auch, also meine Noten waren entsprechend, wenn man nichts versteht. Physik ist echt krass, aber das ist toll, dass dich das interessiert. Was catcht dich an Physik so?
1: Dass Physik uns eigentlich gefühlt immer und überall umgibt.
0: Ja.
1: Und sobald man dann gewisse Themengebiete abgehandelt hat, klingt das alles so logisch. Man versteht dann das Leben ganz anders. Und ich glaube, ich habe so eine kleine Schwäche für so gewisse Formeln.
0: Es ist dein liebstes Fach, Physik.
1: Ja, aber nicht unbedingt mein bestes Fach.
0: Was ist denn dein bestes?
1: Chemie.
0: Oh, wow. Maya hat viele Interessen, liebt die Naturwissenschaften und sie hat auch so einige Hobbys, über die wir gleich hier bei MDR Tweens Na Und sprechen.

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0: und mit Ivi. Juhu, Maja und ich, wir haben ein großes Wiedersehen nach einigen Jahren. Damals ist Maja zu Gast gewesen bei MDR Tweens na und als sie 10 Jahre alt gewesen ist. Sie hatte uns erzählt von ihrer Augenerkrankung Morbus Stargardt. Das ist eine sehr seltene angeborene Erkrankung, die sich meistens, wie auch bei Maja, in jungen Jahren bemerkbar macht. Maja hat damals erzählt, dass ihre Augen in der 3. Klasse schlechter wurden aufgrund der Makuladegeneration. Das ist eine Erkrankung des Punktes des schärfsten Sehens. Weil der Außenbereich der Netzhaut nicht betroffen ist, können Menschen wie Maja sich weiterhin im Raum orientieren. Maja ist jetzt fast 16 Jahre alt, ihre Sehkraft liegt bei 5% und ist stabil. Und sie hat uns damals auch von ihren Hobbys erzählt. Damals war es Schwimmen und vor ihrer Erkrankung war es Reiten. Wir hören noch mal rein.
2: Ich habe früher auch noch viel getanzt und Kickboxen gemacht.
0: Mhm.
2: Also eigentlich bin ich so eine kleine Sportskanone.
0: Ja, und das mit der Sportskanone, also ich schätze mal, ist geblieben, ne?
1: Ja, also ich habe mittlerweile das Tanzen wieder für mich entdeckt. Beim Tanzlabor in Leipzig.
0: Mhm.
1: Und ich war letztens beim Thai-Boxen.
0: Oh, da bin ich auch schon mal gewesen. Thai-Boxen ist der Nationalsport Thailands. Ja, und hier in Leipzig kann man das auch machen. Das ist eine Kampfkunst und da wird man richtig fit. Also einige machen das zum Fitnesssport. Es ist auch ziemlich gut zur Selbstverteidigung. Und ja, man hat auch so Boxhandschuhe an. Und als ich da war, da hatte ich sozusagen eine Gegnerin in Anführungsstriche, die hatte so ein Schutzschild vor sich und ich durfte dann mit meinem Boxhandschuh immer so dagegen boxen. Und du bist in der Gruppe 12- bis 17-Jährige, ne?
1: Genau.
0: Erzähl mal bitte, wie ist es denn gewesen?
1: Es war schön. Also es hat mich ein bisschen an Kickboxen erinnert.
0: Mhm.
1: Es war eine relativ kleine Gruppe, dementsprechend überschaubar und alle waren super nett und hat echt Spaß gemacht dort, sich auch noch mal ein bisschen auszupowern und eventuell auch ein bisschen Frust abzulassen.
0: Auspowern, Frust ablassen, finde ich ziemlich gut. Ich bin auch schon mal da gewesen, ist schon ein bisschen was her. Ich fand es halt anstrengend. Auf Kommando Seilchen springen, auf Kommando Squats machen. Hattet ihr das auch?
1: Nicht unbedingt auf Kommando, aber ja, wir hatten so Kraftkreis, so immer 30 Sekunden eine Station.
0: Ja. Und du sagst, das ist auch ganz cool, um Frust abzubauen. Welche Dinge frustrieren dich manchmal im Alltag?
1: Im Alltag? Naja, manchmal, wenn gewisse Dinge nicht so klappen, wie sie klappen sollten.
0: Mhm.
1: So wie zum Beispiel, die Bahn kommt zu spät oder die Ansage in der Straßenbahn hängt 2 Haltestellen hinterher. Manchmal sind es auch rücksichtslose Menschen auf der Straße. Ansonsten ist mein Leben eigentlich ganz schön.
0: Ja, ich meine, rücksichtslose Menschen auf der Straße, da können viele von uns mitreden, ne? Also da wird man manchmal echt an den Straßenrand gefegt. Aber natürlich ist es ja auch für dich ganz, ganz wichtig, dass du dich sicher fühlst, ne?
1: Mhm.
0: Welche Dinge sind deiner Meinung nach ausbaufähig? Wo sollte die Gesellschaft mal drauf blicken?
1: Manchmal bin ich mit dem Stock unterwegs, besonders Innenstadt.
0: Mhm.
1: Ich war letztens in Thüringen, bin mit dem Stock unterwegs gewesen. Es war großes Gewühl und ja, gefühlt niemand hat so richtig auf dich Acht gegeben. Mein Stock ist auch fast in einer Fahrradspeiche gelandet. Dementsprechend, das ist halt ein großer Stressfaktor und ich bin dann immer so vorsichtig und versuche in niemanden reinzurennen, obwohl es eigentlich genau andersrum sein sollte.
0: Also das finde ich auch krass zu hören tatsächlich, dass sogar diese Rücksichtslosigkeit in unserer Gesellschaft so weit geht, dass Personen, die mit Hilfsmitteln unterwegs sind, so wie du mit einem Stock, wo man ja eigentlich sehen könnte, okay, hier mache ich mal ein bisschen langsam und bin rücksichtsvoll, dass das nicht immer geschieht.
1: Es sind wahrscheinlich auch nur vereinzelt Menschen,
0: mhm,
1: aber diese Vereinzelten sind dann halt so dieser Punkt, wo man dann sich so denkt, warum kann die Menschheit nicht und warum und nicht, warum kann dieser eine Mensch das ausgerechnet nicht?
0: Und lass uns nochmal zum Thai-Boxen zurückkommen, weil Thai-Boxen, finde ich, ist ja auch so eine Selbstermächtigung. Ja, da bekommt man auch ganz, ganz viele innere Qualitäten, glaube ich, mit, oder?
1: Mhm. Das ist gleichzeitig so ein bisschen Selbstbehauptung. Also man weiß dann, wie man sich beispielsweise auch im Notfall verteidigen könnte. Man lernt dann auch gewisse Tricks und Kniffe und ich finde einfach, dass man sich nach so einem Sport, wo man sich mal einfach ausgepowert hat, dann danach auch viel besser fühlt.
0: Yes, und gleich sprechen wir über eine weitere Leidenschaft von Maya. Die ist damals entstanden, nachdem Maya mit 10 Jahren zu Gast war in dieser Sendung hier bei MDR Tweens. Na und? Ja, und mal schauen, ob sie diese Leidenschaft bis heute beibehalten hat. Seid ihr neugierig geworden? Dann bleibt dran. Nach 2 Songs lösen wir auf. Hier bei MDR Tweens. Na und?

0: ist MDR Twins. Na und mit Ivi und mit Maya. Maya hat uns im MDR Twins Studio schon mit 10 Jahren besucht, von ihrer Augenerkrankung erzählt, Morbus Stargardt. Sie sieht also eingeschränkt. Heute ist sie fast 16 und hat uns wieder besucht. Und Maya erzählt uns in dieser Stunde na und, wie es ihr inzwischen ergangen ist und wie es ihr heute mit ihrer Seheinschränkung geht. Und du hast auch ein Hobby bzw. eine Leidenschaft. Du bist damals mit 10 Jahren schon bei MDR Twins gewesen, im Twins-Studio. Da haben wir eine Sendung zusammen aufgenommen und das scheint bei dir bleibenden Eindruck hinterlassen zu haben. Erzähl mal, wie ist es dann nach deinem Besuch damals hier im Studio für die Sendung Na und bei MDR Twins mit dir weitergegangen?
1: Ja, also ich bin unter anderem auch durch Twins dann in Richtung Radio gerutscht. Mhm. Ich habe 2 Praktikas gemacht gehabt in Richtung Radio. Einmal bei einem Bekannten von uns, der beispielsweise selber Podcasts macht.
0: Ja.
1: Und einmal bei einem HUB, Hörfunk- und Projektwerkstatt. Dort habe ich das 2. Praktikum gemacht und habe dort meine eigene Radiosendung erstellt.
0: Welchen Titel trägt deine Radiosendung?
1: Wissenswertes über Stadtbäume.
0: Und da hast du auch Interviews geführt, ne?
1: Mhm. Ich habe einen Baumkontrolleur interviewt. Und einen Herrn vom Amt für Grünes, Stadtgrün und Gewässer und habe dann daraus mit einem kleinen Beitrag von meinem Opa zusammengeschustert.
0: Das ist ja total schön. Was hat dein Opa dir denn erzählt?
1: Mein Opa kommt aus Litauen, deswegen war der Beitrag auf Englisch. Das musste ich dann übersetzen und da hat mir dann ein Praktikant mitgeholfen und sozusagen die Rolle meines Opas auf Deutsch eingesprochen. Er hat uns über die Umweltprobleme unserer Zeit aufgeklärt.
0: Super wichtiges Thema, ja. Und du bist auch für einen Preis nominiert gewesen.
1: Ja, für die Visionale den Publikumspreis.
0: Ein ganz großes Kompliment. Möchtest du mit dem Radio weitermachen?
1: Durchaus. Also ich möchte weiterhin praktische Erfahrungen sammeln. Und momentan ist mein großer Berufswunsch, Radiomoderatorin zu werden.
0: Ja, eine super Sache. Und ob das auch wegweisend ist, also was Maya sich für ihre Zukunft wünscht, das besprechen wir gleich hier bei MDR Twins. Na und? Ich träume.

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1: Hier ist MDR Twins mit Na und. Ich bin's, Ivi. Hi, und mit Maya.
2: Hallo.
1: Maya hat uns gerade von ihren Hobbys erzählt, vom Tanzen, vom Thai-Boxen, vom Radio machen. Sie ist schon vor ein paar Jahren mal bei MDR Twins im Studio gewesen. Da haben wir eine Sendung mit ihr gemacht. Ja, und dann hat dich das mit dem Radio so gecatcht, dass du dachtest, ah, das probiere ich mal selber aus, ne?
2: Genau.
1: Zwei Praktika hast du schon gemacht. Du bist für einen Preis nominiert gewesen. Und wenn du jetzt mal für dich in die Zukunft blickst, was wünschst du dir? Weil vorhin hast du auch erzählt, dass du auf MINT-Fächer total stehst. Also sowas wie Physik und Chemie. Wenn du dir mal dein Leben vorstellst, wie das weitergehen darf.
2: Ich würde ganz gerne Radiomoderatorin werden. Zwischendurch würde ich dann ganz gerne noch beim Tanzlabor weiter tanzen.
1: Mhm. Ist dein Wunsch, direkt den Radioweg weiterzugehen oder auch noch was mit Physik und Chemie anzustellen?
2: Uff, extrem gute Frage. Also, wenn mich der Weg nicht zum Radio führt, dann vielleicht als Physik- oder Chemielehrerin. Also, ich habe geplant, auf eine Fachoberschule zu gehen und dort sozusagen Fachabi, Fachhochschulreife zu machen, dass, falls ich dann später noch studieren möchte, dann halt auch studieren könnte.
1: Wünsche ich dir dabei ganz, ganz viel Erfolg bei allem, was du dir vornimmst. Wir bleiben in Kontakt. Und Maya, möchtest du zum Schluss den MDR-Tweens, Na und, Hörerinnen und Hörern noch was mit auf den Weg geben, was du so für dich auch gelernt hast, herausgefunden hast?
2: Ja, also ich möchte an euch appellieren, dass ihr positiv bleibt, weil egal, wie hart es einen im Leben trifft, das Leben geht weiter, das Leben muss irgendwie weitergehen und dann darf man sich nicht in einem Loch verkriechen, sondern man muss weitermachen. Es wird besser.
1: Vielen lieben Dank, dass du da gewesen bist.
2: Hat mich sehr gefreut. Dankeschön und tschüss.
1: Tschüss. Das war MDR Twins mit Na und. Ihr hört die Sendung immer montags um 7 Uhr und um 18 Uhr. Und wollt ihr auch gerne zu Gast in dieser Sendung sein und aus eurem Leben erzählen, dann meldet uns an tweens@mdr.de. Alles Gute euch, eure Ivi.

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1: Eine Portion Glücksgefühle zum Mitnehmen gibt's jetzt von James Hype. Serotonin heißt der Song und spielt auf das Wohlfühlhormon an, also ein Stoff in unserem Körper, der uns ausgeglichen und gut gelaunt fühlen lässt. Der entsteht zum Beispiel durch Tageslicht,

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1: Nina Caroline lässt sich inspirieren. Over Again ist entstanden, nachdem die Berliner Sängerin mit ihren Freundinnen über Dates gesprochen hat. Und viele waren dabei ziemlich enttäuscht. Es geht darum, dass man sich oft zu viele Hoffnungen macht und dann doch merkt, war wohl nichts. Trotzdem ist ein richtig chilliges Lied draus geworden zum Träumen, Entspannen und Sommertage genießen.
0: Nina Caroline, Over Again. 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Bye. 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
1: Sahide macht sich zu ihrem Geburtstag einfach selbst ein Geschenk, und zwar einen neuen Song. Der heißt Sweet 16. Der Track hat einen coolen Dance-Pop-Beat, zu dem die Berlinerin locker rappt und jede Menge Party-Vibes versprüht. In Sweet 16 geht's um Geburtstag feiern, Blitzlichter, die ersten großen Freiheiten und das glitzernde Leben wie ein echtes It-Girl.

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1: Auch wenn das K in K-Pop für Korea steht, ist die Musik so beliebt, dass sich mittlerweile auch Künstlerinnen und Künstler aus anderen Ländern am Genre versuchen. Besonders erfolgreich damit sind Cat's Eye aus Los Angeles, die sich als Global Girl Group mit Mitgliedern aus den USA, Philippinen, der Schweiz und Südkorea bezeichnen. In ihrem neuen Song Animals geht es darum, mutig zu sein, Spaß zu haben und einfach man selbst zu bleiben. Manchmal darf man eben einfach alle Sorgen vergessen und das Leben feiern.

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1: Ihr wolltet das Beste, ihr kriegt das Beste, die heißeste Band der Welt, KISS. So klingt seit über 40 Jahren die Ansage der wohl berühmtesten und bekanntesten geschminkten Band der Welt. Angefangen hat bei KISS alles, wie so oft und wie bei vielen Bands, ganz, ganz klein. Der Lehrer Chaim Witz, der Taxifahrer Harvey Stanley, Schulabbrecher und LKW-Fahrer Paul Frehley und Peter Criscuola, der sich mit Gelegenheitsjobs durchschlug, trafen sich in New York City das erste Mal Anfang der 70er Jahre in einem Proberaum. Ein wenig holprig spielten die vier Songs der von ihnen so geliebten Beatles nach, bald jedoch auch eigene Stücke, die für damalige Verhältnisse schon recht hart waren.

0: Die vier wollten unbedingt als Band auffallen und so entschied man sich, nicht nur laute Musik zu machen, sondern auch noch gefährlich auszusehen. Da alle vier Comics mochten, wollten sie auf der Bühne wie Comicfiguren aus einem Horror-Cartoon aussehen. Sie wählten schwarz-weiße Farbe, schminkten sich als vier unterschiedliche Charaktere und natürlich, man wechselte auch die Namen. Kiss war geboren. Und aus den normalen Musikern wurden Bassist und Sänger Gene Simmons, Sänger und Gitarrist Paul Stanley, Schlagzeuger Peter Criss und Gitarrist Ace Frehley. Gene Simmons hat mal in einem Interview erzählt, dass übrigens das ewige Schminken der Haut sogar gut getan hat.
1: It's oil-based.
2: It's grease. It's grease paint.
1: And you wind up washing your face more. And that's the best thing you can do for your skin.
0: Das ist eigentlich ganz leicht wieder abzubekommen, auf Ölbasis. Du wäschst im Prinzip dein Gesicht öfters. Das ist doch was Gutes, sagt Gene. Ab Mitte der 70er Jahre ging's für Kiss dann richtig los. Die Band war erst nur in Amerika bekannt, der Erfolg für die vier kam aber nach und nach auf der ganzen Welt. Nicht zuletzt deswegen, weil Gene Simmons auf der Bühne Feuer spuckte, Gitarrist Ace durch einen Trick Rauch aus seiner Gitarre qualmen ließ, die Band ein riesiges Logo mit hunderten von hell leuchtenden Glühbirnen über ihnen aufgehängt hatte und einfach ein Riesenspektakel auf der Bühne veranstalteten. Ende der 70er Jahre erreichten Kiss ihren vorläufigen Höhepunkt mit der erfolgreichen Disco-Hymne I Was Made For Loving You. Ein Song, der eigentlich gar nicht so typisch für die Hardrock-Band war, aber viel im Radio gespielt wurde. Danach gab es Streit in der Band. Zwei Mitglieder verließen die Truppe. In den 80er Jahren traten Kiss ohne Schlagzeuger Peter und Gitarrist Ace auf und auch ohne Make-up. Für viele Fans ein Schock, für die Band mal was anderes. Auf einmal sahen die ehemaligen Comic-Monster-Helden aus wie ganz normale Leute, eben eine normale Band. An die alten Erfolge konnte man damit nicht mehr anknüpfen. Darum entschieden sich Kiss in den 90er Jahren wiederum, wieder komplett mit ihren alten Bemalungen und mit großer Show, mit großem Tamtam auf Tour zu gehen. Natürlich alles nur für die Fans, zwinker, zwinker, wie sie oft im Interview behaupten.
3: And it's our way of again thanking the fans for supporting us from the beginning.
0: Wir müssen einfach immer wieder den Fans danken. Die haben uns von Beginn bis heute unterstützt. Wir machen diese Abschiedstour nur für die Fans. Die Sache mit der angeblichen Abschiedstour, ja, ja, das war übrigens schon vor über 20 Jahren. Seitdem haben Kiss immer wieder neue Alben rausgebracht, reisen mit ihrer Musik zu viert um die Welt und sind ein gut gehendes Multimillionen-Dollar-Unternehmen geworden. Von den Originalmitgliedern sind heute allerdings nur noch Gitarrist und Sänger Paul Stanley und Bassist Gene Simmons dabei.
4: Und ihr letztes großes gemeinsames Konzert als Kiss hat die Band im Dezember 2023 im legendären Madison Square Garden in New York City gegeben.
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1: Bei Bunt läuft's gerade richtig gut. Er war schon auf einem riesigen Festival in den USA unterwegs und hat in Nord- und Südamerika aufgelegt. Jetzt kommt auch noch die offizielle Fußballhymne der deutschen Nationalmannschaft von ihm. Für den Song Nie allein hat er sich Unterstützung von Sänger JBS aus Ibbenbüren geholt. Mit seiner warmen Stimme passt er perfekt zu dem gefühlvollen Sound. Zusammen feiern sie Zusammenhalt, Community und Optimismus.
0: JBS

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2: Bad Chief liefert uns den Groove, hat aber auch eine spannende Botschaft. Im Song Monster geht es darum, genauer hinzuschauen und Menschen nicht nur nach dem ersten Eindruck zu beurteilen. Bad Chief erzählt von der Neugier auf das, was hinter einer Fassade steckt und von dem Wunsch, sein echtes Ich zu zeigen. Für das Musikvideo hat sich Bad Chief niemand geringeren als Maxton Hall-Star Harriet Herbig-Matten, aka Ruby Bell, an seine Seite geholt.

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1: Wenn Kygo in den Himmel kommt, erwartet ihn da eine riesige glitzernde Palme in Disco-Kugel-Optik. Das verrät uns das Coverbild seines neuen Songs Heaven on Your Mind. Gesungen wird der von Dan Timinski aus Amerika, dessen Stimme schon viele von älteren Dance-Hits kennen. Wenn du dich mal verloren fühlst, bin ich da und zeig dir den Weg, singt er. Und damit die Disco-Palme auch Sinn macht, gibt's dazu natürlich die typischen fluffigen Sommerbeats von Kygo.
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2: Das ist Schlager.
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2: Und das.
4: Atemlos durch die Nacht. Spür, was Leben mit uns macht.
2: Ein einfacher Refrain, den sofort jeder mitsingen kann, eine meist fröhliche Melodie und ein schöner Mensch, der den Song dann noch auf der Bühne singt. Das sind die wichtigsten Zutaten für echten Schlager.
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2: Helene Fischer ist so ein schöner Mensch, der Schlager singt. Ihr habt sie bestimmt schon mal im Fernsehen gesehen. Mittlerweile begeistern ihre Konzerte Millionen Menschen. Sie ist gleichzeitig Tänzerin, Akrobatin und Entertainerin. Mit Schlager ist Helene Fischer bekannt geworden, aber die Musik ist bei ihr längst nicht mehr nur das Wichtigste. Doch mal zurück zum Schlager. Wichtig für Schlager war schon immer, dass ihn viele Menschen kennen und hören. Denn so eine Regel des Schlagers: wenn viele Menschen etwas gemeinsam gut finden und einfach mitsingen können, entstehen gute Gefühle und viel Musik wird verkauft. Die Konzerte der Schlagerstars sind voll. Davon profitierten Künstler wie Wolfgang Petri, die Flippers, Marianne Rosenberg und zahlreiche Künstlerinnen und Künstler, die die Musikindustrie vermarktete. Denn Schlager bringt auch immer gutes Geld ein. Schlager kann zum Partymachen anregen, aber das Thema Herzschmerz und Liebe sind auch immer wichtig, wie bei Michelle. Woran liegt es aber, dass viele Schlagersänger und Sängerinnen nur auf Deutsch singen? Das erklärt Vincent Groß, 22 Jahre alt und damit für die Schlagerwelt sehr jung. Früher war er YouTuber, jetzt Schlagerstar oder zumindest auf dem Weg dahin.
6: Also ich habe ja eigentlich auf YouTube angefangen mit englischen Coverversionen. Ich habe dann aber mal gemerkt, als ich doch einen deutschen Song probiert habe, dass wenn ich auf Deutsch singe, ist mir das viel näher, ehrlich gesagt.
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1: Manchmal braucht man gar keinen Urlaub, um sich wie im Sommer zu fühlen. Ein guter Song kann das auch schaffen. Genau so einen haben Benny Blanco, Selena Gomez und Becky G gemeinsam gemacht. Theo Vido bringt mit seinem fröhlichen Latin-Pop-Sound sofort gute Laune und macht richtig Lust auf Sonne, Eis und Tanzen. Der Song gibt uns außerdem ein Gefühl für Benny Blancos neues Album Hermoso.

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1: Wir fahren Zug mit Stella Lefty. In ihrem Song ist die US-amerikanische Singer-Songwriterin nämlich auf dem Weg nach Boston. Im echten Leben eher so mit dem ICE an die Spitze unserer ganz persönlichen Charts. Denn wenn wir diesen Sommer eines brauchen, dann sind es ihr entspannter Vibe, ihre rauchige Stimme und die gute Laune Country-Klänge. Boston fühlt sich an wie bei einer langsamen Dampflokfahrt durch Felder und Wälder, den Kopf aus dem Fenster zu stecken und die warme Sommerluft zu schnuppern.

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1: Kamrat setzt die rosa-rote Brille ab. Durch die gucken wir, wenn wir jemanden so richtig gern haben. Da fallen uns die ganzen kleinen Macken meist nicht auf. Kamrat will aber lieber alle Facetten seiner Lieblingsmenschen erleben und singt genau darüber in Love Sober. So wie wir es von dem Wuppertaler kennen, ist das wieder ein Refrain, der nicht mehr aus dem Kopf geht. Sagt nicht, ich hätte euch nicht gewarnt.
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1: Bella Kay ist gerade total gefragt. Die Singer-Songwriterin aus Texas ist erst 20 Jahre alt und schon richtig erfolgreich. Sie hat vor kurzem neue Songs veröffentlicht und darf sogar als Voract bei großen Stars wie Gracie Abrams und Noah Kahan auftreten. Ziemlich cool. In ihrem Song Stop geht es darum, auf sich selbst zu hören, Grenzen zu setzen und auch mal Stopp zu sagen.

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1: Santa würde die Kinderradionacht am liebsten jeden Tag feiern. 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
1: Gracie Abrams macht gute Laune mit tiefgründigen Themen in Look at My Life. In ihrem neuen Song singt die Amerikanerin darüber, wie wichtig es ist, auf sich selbst zu achten, wenn einem alles ein bisschen zu viel wird. Gracie zeigt damit, dass auch berühmte Menschen mal schwierige Phasen haben können. Und genau das macht ihre Songs für viele so besonders. Sie wirken ehrlich und erzählen Geschichten aus dem echten Leben. Den Song findet ihr auch auf ihrem neuen Album Daughter from Hell.

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1: Torschluss, Panik! Genau, Sie haben richtig gehört. Nicht Torschusspanik, sondern Torschlusspanik mit einem L. Hier geht es nämlich nicht um Ballsport. Es wird nicht aufs Tor geschossen, sondern ein Tor wird geschlossen. Und zwar das Stadttor im Mittelalter. Das wurde abends zur Sperrstunde zugemacht. Und wer es nicht rechtzeitig hindurch schaffte, der musste draußen übernachten. Das war unangenehm und manchmal auch gefährlich. Da sahen die Leute lieber zu, dass sie rechtzeitig wieder zurückkamen. Und wenn einer etwas spät dran war, dann kam schon mal Torschlusspanik auf.
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1: Eine Sause machen, das heißt Party. Wer also eine Sause macht, ist angesäuselt und feiert, bis der Arzt kommt. Das Sprichwort ist übrigens eine Abwandlung der Redensart in Saus und Braus. Saus steht für Sausen und meint das Rauschen des Windes. Braus ist die Kurzform für Brausen des Meeres. Seit dem Mittelalter bezeichnet man damit feuchtfröhliche Gelage. So wurden Fressgelage zum Beispiel mit Saus und Schmaus beschrieben. Im 17. Jahrhundert entwickelte sich dann daraus der Reim in Saus und Braus leben. Aber da das ganz schön teuer ist, macht man eben mal nur eine nächtliche Sause, die dann aber mit epischen Ausmaßen.
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1: Olivia Rodrigo ist verknallt. Zumindest channelt sie dieses Gefühl in ihrem neuen Lied Stupid Song. Jemanden so richtig toll zu finden und nur noch an diese Person denken zu können. Diese Aufregung sollen wir mit ihr teilen, wenn wir den hören. Olivia hat uns im Interview erzählt, dass der Stupid Song entstand, als sie morgens bei Sonnenaufgang durch New York spaziert ist, weil sie nicht schlafen konnte. Wie cool klingt das bitte?

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1: Manche Songs klopfen an die Tür. R&B Ring My Bell klingelt einfach direkt Sturm. Der englische Rapper H hat sich einen legendären Disco-Hit geschnappt und daraus einen modernen Ohrwurm mit Rap-Update gezaubert. H ist 26 und kommt mal ausnahmsweise nicht aus London, sondern aus Manchester in Nordengland. Dass man dort auch ganz gut Mucke machen kann, beweist R&B. Der Beat geht sofort ins Ohr und der Refrain bleibt dort dann auch erstmal wohnen. Und ich wette, nach dem ersten Hören summt ihr ihn auch noch den restlichen Tag.

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1: Drei Kreuze machen. Wer froh ist, etwas überstanden zu haben, der macht umgangssprachlich drei Kreuze. Eigentlich kommen diese aber aus dem Katholischen. Wenn gläubige Katholiken unbeschadet aus einer unangenehmen Situation kommen, sprechen sie ein Dankgebet. Dabei bekreuzigen sie sich mit der offenen Hand erst an der Stirn, dann auf der linken Seite der Brust und dann auf der rechten. Damit sind sie also aus dem Schneider. Aber das ist eine andere Geschichte.
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1: Frühlingsrolle. Sie ist so sicher auf der Speisekarte des Asiaten wie das Amen in der Kirche. Frühlingsrollen werden traditionell zum chinesischen Neujahrsfest serviert, das den Frühling einleitet. Und genau daher kommt auch der Name. Frühlingsrollen sind mit frischem Gemüse gefüllt, das eigentlich erst im Frühling Saison hat. Frühlingszwiebeln zum Beispiel oder Sojasprossen. Außerdem symbolisieren sie die Seidenraupen, die zur Frühjahrszeit schlüpfen. Diese spielen also ebenfalls eine große Rolle.
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1: Semia macht sich bereit für den Sturm. Die Sängerin kommt ursprünglich aus Dortmund, lebt heute in Hannover und macht gefühlvollen Indie-Pop mit modernen Sounds. In Hurricane geht es um Menschen, die man eigentlich hinter sich lassen sollte, die einem aber trotzdem nicht aus dem Kopf gehen. Passend dazu baut sich der Song erstmal ruhiger auf, legt dann aber richtig stürmisch los. Der Track zeigt mal wieder, dass starke Gefühle ganz schön was aufwirbeln können.

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1: Es gibt Tage, da möchte man sich am liebsten drinnen verstecken und dann wieder Tage, an denen man einfach raus will, um das Leben zu genießen. Für genau solche Momente haben wir jetzt Another Drink von Marshmello und der Sängerin Kelsea Ballerini. Hier treffen fröhliche Dancebeats auf Country-Musik aus den USA. Klingt erstmal ungewöhnlich, passt aber richtig gut zusammen. Kelsea Ballerini ist schon ein großer Star in der Country-Pop-Welt und sorgt mit ihrer Stimme für echtes Sommer. Feeling. Also schnappt euch euer Lieblingsgetränk und lehnt euch entspannt zurück.
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1: Zwei Dummhausener stehen an der Haltestelle. Der eine Dummhausener fragt den anderen: Mit welchem Bus fährst du denn? Ich fahre mit der 1 und du? Der andere Dummhausener sagt: Ich fahre mit der 2. In dem Moment kam der Bus mit der Nummer 12. Da sagte der eine Dummhausener: Juhu, jetzt können wir zusammenfahren.
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1: Es gibt eine neue Stimme aus Großbritannien, die ihr unbedingt kennen solltet. Sie gehört Jack Dean. Geboren und aufgewachsen ist er in der malerischen Grafschaft Somerset im Südwesten Englands und hatte da viel Zeit an seinem Sound zu feilen. Anfangs noch durch Coverversionen und nach mit eigenen Melodie- und Textideen. Mittlerweile macht Jack Vollzeit Musik und das mit Partnerin, Freunden und Familie unter einen Hut zu kriegen, ist nicht immer ganz so easy. Deswegen bittet er seine Liebsten im Song Mercy, ein bisschen Nachsicht mit ihm zu haben.

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1: Was ist weiter weg? Der Mond oder Italien? Ist doch logisch, weil Italien kann ich ja nicht sehen und den Mond kann ich sehen, also ist Italien weiter weg.
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1: Bei Young Pep werden gerade alle Träume wahr. Der Leipziger Rapper ist schon seit Jahren Fan von Kid Capri aus Bremen und hat seine Musik oft gehört. Jetzt haben sie einfach einen gemeinsamen Song. Wie es dazu gekommen ist, erzählt Young Pep in Ganz oben. Kid Capri spricht darüber, dass es in der Musik manchmal sehr schnell geht und viel Druck entstehen kann. Und dass nicht immer alles echt wirkt.

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2: Ich find's doof, wenn wir jetzt eine Lernzielkontrolle schreiben und die eine Nummer, die haben wir nicht gelernt, dann ärgere ich mich halt.
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1: Leonie und Marcus and Martinez wollen uns tanzen sehen. Die norwegischen Zwillingsbrüder sind mittlerweile richtig erwachsen geworden und bereit, das Nachtleben auf den Kopf zu stellen. Zusammen mit Leonie träumen sie in ihrem Song Moonlight davon, die ganze Nacht im Mondlicht durchzutanzen. Für das Coverfoto sind sie sogar auf ein Berliner Dach geklettert, mit einem riesigen Mond im Hintergrund. Aber ich sag's euch, die Sonne eignet sich auch ganz hervorragend als Disco-Kugel.
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0: Marcus und Martinez, Moonlight, bye-bye.

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1: Ich bin begeistert von Tennis. 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
1: Eine Portion Glücksgefühle zum Mitnehmen gibt's jetzt von James Hype. Serotonin heißt der Song und spielt auf das Wohlfühlhormon an, also ein Stoff in unserem Körper, der uns ausgeglichen und gut gelaunt fühlen lässt. Der entsteht zum Beispiel durch Tageslicht, gutes Essen und Bewegung. Kein Wunder also, dass der britische DJ und Produzent einen Track abliefert, bei dem man am liebsten sofort mittanzen möchte. Perfekt, um den Kopf freizukriegen und jede Menge Energie loszuwerden.

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1: Sag mal, Papi, warum hast du denn eigentlich Mutti geheiratet? Siehst du, Susanne, nicht einmal das Kind versteht es. 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
1: Die nächste Dua Lipa kommt vielleicht aus Österreich und sie heißt Stella Maria. Diese Lady hat mit 10 Jahren schon die Musik für sich entdeckt. Das Singen hat ihr nämlich dabei geholfen, ihre Asthmaerkrankung zu bewältigen und ist ganz schnell zu ihrer großen Leidenschaft geworden. Mit mittlerweile 16 schreibt sie Songs über persönliche Erlebnisse und auch mal schwierige Gefühle und Erfahrungen. Trotzdem klingt ihr neuer Song Following You nach Wassereis, nach Tanzeinlagen unter der Disco-Kugel und Freiheit.

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1: Zwei Skelette treffen sich. Das eine Skelett sagt, wollen wir Motorrad fahren? Gerne, ich hole nur noch schnell was. Dann fragt das andere Skelett, warum hast du denn den Grabstein mitgebracht? Nein, wir brauchen doch einen Führerschein.
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1: Wow, Teddy Swims rennt gerade richtig durchs Leben. Seitdem er vor knapp einem Jahr diese riesige Complete Edition seines Albums I've Tried Everything But Therapy mit insgesamt 32 Songs, also über 1,5 Stunden Musik rausgebracht hat, war es ja eher ruhig um den amerikanischen Sänger. Aber dann kam sein absoluter Ohrwurm Mr. Know-It-All im April und jetzt will er die Songs natürlich mit uns feiern. Deshalb geht's auf Auftritte überall in Europa, gefolgt von der Nordamerika-Tour. Bis Weihnachten ist Teddy also erstmal beschäftigt, aber er lässt uns natürlich nicht ohne frischen Nachschub zurück.
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1: Mich regt's auf, dass in manchen Ländern immer noch Krieg ist, weil da sterben ja auch Menschen und in diesem Land gibt's vielleicht auch nicht so viel Essen und auch nicht solche Medizin, um die schweren Wunden zu heilen.
2: Dass in anderen Ländern in den Schulen die Mädchen nicht aufgenommen werden, sondern einfach nur die Jungs zur Schule gehen. Schlecht, weil die Mädchen ja auch was lernen müssen.
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1: 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Eine Lawine, die Heimweh hat.
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1: Benno feiert in seinem Song das Gefühl von Sommer mit viel Spaß und tollen Erinnerungen. Dabei denkt der Rapper aus Löhne nicht nur an Eisessen oder Ferien, sondern an einen ganz bestimmten Sommer aus der Vergangenheit. In Sommer 2018 geht es um Zeit mit Freundinnen und Freunden und all die schönen Momente zusammen. Solche Tage bleiben oft noch lange im Kopf, weil sie einfach richtig besonders waren. Ein Song, der zeigt, wie wichtig Freundschaft

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3: Und ich bin's, Evi. Hi, hier stellen wir euch Kids und Jugendliche vor, die aus ihrem Leben erzählen. Zum Beispiel, wie es ist, sitzend Volleyball zu spielen oder Fußball im Rollstuhl. Wie es ist, blind Ball oder Klavier zu spielen, was Shien und Leonie fantastisch beide können. Und sie spielen nicht nur Goalball und Klavier, was ihre Hobbys sind, sondern Leonie und Shien machen die blindentechnische Grundausbildung in Chemnitz. Und genau da sind wir heute. Schön, dass ihr dabei seid.
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0: Hallo zusammen, hier ist MDR Tweens mit Na und. Heute bin ich in Chemnitz und treffe Xian und Leonie. Die beiden machen eine blindentechnische Grundausbildung, die sie auf ihre Berufsausbildung vorbereitet. Und vielleicht denkt ihr jetzt gerade so, hä, Moment mal. Also die Namen, die kommen mir aber sehr bekannt vor. Ja, das ist richtig. Xian und Leonie, die habe ich schon vor 4 Jahren getroffen an der Wladimir-Filatow-Schule für Sehbehinderte und Blinde in Leipzig. Und jetzt sitzen wir hier für ein Wiedersehen in Chemnitz zusammen und das ist echt wunderschön. Hallo.
1: Hallo.
2: Hallo.
0: Ihr beide seid in den Endzügen eurer blindentechnischen Grundausbildung. Mittlerweile seid ihr 19 Jahre alt. Boah, wie die Zeit verfliegt. Und damals, als ich euch an der Wladimir-Filatow-Schule getroffen habe, da ist mir aufgefallen, Xian, dass du schüchtern gewesen bist. Ganz viel gelacht hast, super positiv unterwegs. Du hast mir in der Aula der Schule ein Klavierstück vorgespielt von dem Film Die wunderbare Welt der Amelie und du hast damals erklärt, was dein Name bedeutet, denn deine Familie kommt ursprünglich aus Vietnam. Wir hören mal in die Sendung von damals, von vor 4 Jahren rein. Hör mal, Xian, dein Name ist vietnamesisch, ne?
2: Ja.
0: Welche Bedeutung hat der?
2: Das bedeutet auf vietnamesisch so kämpfen und weitermachen, niemals aufgeben.
3: Ja, also kämpfen und weitermachen, dafür stehe ich immer noch. Einfach nicht aufgeben und wenn schlechte Phasen kommen, dass man das ganz schnell überwindet und dann wieder tolle Erlebnisse hat.
0: Und Leonie, bei dir ist es so gewesen, du hast mir damals in der Sendung von vor 4 Jahren erzählt, dass du gerne zu Hause bei deinen Eltern bist. Du kommst aus Torgau, bist damals immer nach Leipzig gefahren zur Schule und hattest gesagt, boah, von zu Hause aus weg kann ich mir nicht so gut vorstellen. Auch da hören wir gerne noch mal rein in die Sendung Na und, als ich dich das erste Mal besucht hatte, 2019.
4: Und muss generell erstmal ein bisschen an mir selbst arbeiten, dass ich den Schritt gehen kann.
0: Ja, so war das damals. Das hattest du mir damals erzählt, Leonie. Und heute sitzen wir in Chemnitz und beide, du, Leonie, und auch du, Xian, habt so viel in der Zwischenzeit erreicht. Jetzt habt ihr mir gerade gesagt, wow, die einjährige blindentechnische Grundausbildung in Chemnitz ist fast rum und ihr wohnt unter der Woche hier. Wie ist es denn für dich gewesen, Leonie?
4: Also es war eine extreme Umstellung für mich, die mir logischerweise im Vorfeld auch richtig viele Ängste und Zweifel mitgebracht hat. Aber letzten Endes, wie du schon sagst, die 12 Monate sind so gut wie um. Wir sind hier und alles ist gut. Also, ja.
0: Am Anfang hast du da dolle Heimweh gehabt oder du vielleicht Xian auch? Ich meine, deine Familie ist in Leipzig. Deine Brüder, ihr seid Drillinge, sind alle in Leipzig, ne?
3: Ja, also bei mir war es so, war natürlich auch für mich eine Umstellung, weil halt immer nach der Schule nach Leipzig wieder nach Hause.
4: Ja.
3: Und ja, jetzt halt im Internat und war doch schon am Anfang ein bisschen schwierig, aber ich hatte Leonie auch hier als Unterstützung. Ich kannte sie schon und habe mir auch schnell Freunde gefunden hier und fühlte mich ziemlich schnell wohl hier.
4: Ich denke auch, dass das eine enorme Unterstützung für uns beide war, dass wir uns eben hier schon hatten und kannten. Das hat uns, glaube ich, die Anfangsphase ziemlich erleichtert, aber trotzdem hat, glaube ich, jeder von uns einfach so eine Kennenlernphase, eine Ankommenphase gebraucht, wo alles ein bisschen neu und schwierig war, aber die geht vorüber und ja.
0: Gleich sprechen wir weiter hier bei MDR Tweens. Na und, wie die blindentechnische Grundausbildung so gewesen ist. Jetzt fast 12 Monate habt ihr voll, wie das Leben hier ist. Und wir sprechen über eine ganz besondere Sache, die in eurem Leben eine große Rolle spielt. Und zwar Goalball. Denn ich habe euch damals nicht einfach nur so kennengelernt an der Wladimir-Filatow-Schule, sondern ich war bei eurem Training mit dabei, beim Goalball-Spielen. Es ist eine ganz besondere Sportart. Ja, und da frage ich mich natürlich, jetzt jetzt in Chemnitz. Was ist mit Goalball? Ihr habt viele Preise bekommen, ihr habt Meisterschaften gewonnen, Bundesliga, also da kann man schon die Superlative mit in den Pott reinwerfen. Und genau darum soll es gleich aber auch nochmal gehen, weil es etwas ist, was euch beide unter anderem auszeichnet. Schön, dass ihr da seid. Bis gleich.
2: Bis gleich.
4: Bis gleich.
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0: Das war gerade Cube Up von Post Malone. Ihr hört gerade MDR Tweens mit Na und? Mein Name ist Shien.
1: Und ich bin Ivy. Schön, dass ihr dabei seid. Und noch mit dabei ist Leonie. Juhu!
2: Hallo! Ja, Shien und Leonie hatten wir tatsächlich vor 4 Jahren schon mal hier in der Sendung. Da habe ich sie in Leipzig besucht. Heute sind wir in Chemnitz, kommen wir gleich zu, bei der blindentechnischen Grundausbildung, wo die beiden auch unter der Woche wohnen, also hier leben und ganz viel lernen. Und damals habe ich die beiden an der Wladimir-Filatow-Schule in Leipzig getroffen und bin beim Goalball-Training mit dabei gewesen. Beide sind nämlich spitzenmäßig im Goalball-Spielen. Und damals hatten wir schon Superlative. Ihr wart Landesmeister und Bundesliga und du hattest das Angebot, Leonie, in der Nationalmannschaft mit dabei zu sein, in der Frauennationalmannschaft. Was genau ist Goalball? Ihr könnt es am besten beschreiben.
0: Ja, also Goalball ist eine Sportart für Blinde und Sehbehinderte. Erstmal, da spielt man 3 gegen 3 und Ziel ist einfach, den Ball ins gegnerische Tor zu befördern. Ja, macht Spaß.
2: Kann, glaube ich, auch jeder in Leipzig zur Wladimir-Filatow-Schule kommen und mitmachen, ne?
0: Ja, also jeder ist immer noch willkommen. Also der Kurs am Donnerstag ist immer noch und auch Samstag.
2: Genau, da kriegt man Augenbinden. Wie sieht der Ball genau aus, Leonie?
3: Also der Ball wiegt 1,25 Kilo und beinhaltet 2 Klingeln. Und das, was Goalball eben ausmacht, ist eben, dass wir alle eine Dunkelbrille aufbekommen, egal ob sehend, nicht sehend, sodass alle gleichgestellt sind und da wirklich keine Vorteile für irgendjemanden rausspringen und deswegen sind alle willkommen.
2: Superschön. Es ist ja so, wenn wir jetzt über das Sehen sprechen, Shien, damals ist es schon gewesen, vor 4 Jahren, dass du blind warst, also blind bist, ne? Seitdem du 11 Jahre alt bist, richtig?
0: Ja, genau. Ich hatte eine Augenoperation und seitdem bin ich halt blind.
2: Ja, und bei dir, Leonie, du hast eine Erkrankung, die nennt sich Zapfenstäbchen-Dystrophie.
3: Richtig.
2: Das ist eine Erkrankung der Netzhaut und du kannst die Rahmen sehen. Also du kannst mich jetzt, also den Rahmen meines Gesichts sehen. Ne?
3: Ich sehe die Silhouetten von dir. Als wir uns vor 4 Jahren gesehen haben, hatte ich 3% Restsehvermögen und ja, mittlerweile sind es auf dem besseren korrigierten Auge 1,5. Also es hat sich halbiert. Das macht sich schon bemerkbar, aber ich bin trotzdem noch froh, das zu haben, was ich habe.
2: Spielt ihr aktuell Goalball?
0: Ja, also ich spiele aktuell noch Goalball. Ich trainiere in Chemnitz, ja, und spiele halt für Leipzig. Ne?
2: Ah, okay, da hast du da hier mal angeklopft und gesagt, Leute, ich liebe Goalball, ich möchte weiter trainieren. Und da haben gesagt, klar, Schien.
0: Ja, also Chemnitz, die sind auch deutscher Meister, die sind eine Klasse über Leipzig. Aber es ist immer eine schöne Erfahrung zu trainieren. Macht Spaß.
2: Da bist du auf jeden Fall ziemlich gut aufgehoben, glaube ich, vom Niveau her. Ne? Also hast ja damals auch schon ganz gute Erfolge eingefahren.
0: Ja, damals waren wir ja deutsche Jugendmeister, Sachsen-Pokalsieger. Es lief wirklich gut und ja, jetzt auch.
2: Schön, dass du weiterhin dabei bist. Und Leonie, bei dir ist es so, wir hatten eben gerade in der Sendung auch schon thematisiert, dass es dir nicht so leicht fiel, dein Zuhause verlassen, die Familie, was für viele natürlich super verständlich ist. Nur da kam dann halt so ein Angeklopfe irgendwie, bitte Leonie, du bist so gut, komm in die Frauennationalmannschaft, du kannst auch mit nach Sydney fliegen und so. Und dann musst du ins Trainingslager nach Rostock und dann hast du gesagt, nee. Jetzt noch nicht.
3: Ja, das war dann damals so. Dann kam Corona, das hat ja vielen Vereinen so ein bisschen das Bein gebrochen. Das war ja dann auch für uns erstmal der Stillstand. Jeder hatte so ein bisschen für sich, glaube ich, zu tun in der Corona-Zeit. Danach war unsere heiße Prüfungsphase, jetzt die Umstellung hier in Chemnitz. Und ich habe dann nach Corona es erstmal nicht wieder geschafft, irgendwie Anschluss zu finden. Aber ich möchte nicht sagen, dass ich in der Zukunft nicht wieder vorhabe, anzufangen. Aber der Zeitpunkt hat sich einfach noch nicht ergeben.
2: Und die Priorität ist ja damals auch gewesen, Schule und all das zu machen und alles nach und nach, ne, was ja auch sinnvoll ist.
3: Ja.
2: Die Pandemie hat für euch eine besondere Herausforderung dargestellt und warum das so war, darüber reden wir gleich hier bei MDR Tweens und Na und?

0: Hier ist MDR Tweens mit Na und. Ich bin's, Ivi. Hi. Und ich bin in Chemnitz mit Chien.
1: Hallo.
0: Und mit Leonie.
2: Hallo.
0: Die beiden machen eine blindentechnische Grundausbildung und leben im Internat der Landesschule für Blinde und Sehbehinderte. Und wir haben uns vor 4 Jahren in Leipzig an der Wladimir-Filatow-Schule kennengelernt. Und daraus sind bereits 2 Folgen Na und entstanden. Heute, ja, treffe ich euch beide wieder und hinter uns liegt die Pandemie. Habt ihr zusätzliche Einschränkungen für euch im Alltag erlebt?
1: Also ich zum Glück nicht. Also es war halt in der Corona-Zeit ein bisschen schwierig mit Schule, Homeoffice, war halt eine Umstellung. Auch wie Leonie schon angesprochen hat, wegen Goalball, also da lief auch nicht so viel in Leipzig. Da hatten wir auch jetzt 2 Jahre pausieren müssen. Aber jetzt sind wir auch wieder am Start und läuft wieder zum Glück alles wie normal, wie vorher.
0: Gut. Wie ist es für dich gewesen, so die Zeit?
3: Also es war schon schwierig, auch psychisch auf jeden Fall. Schule war natürlich eine Umstellung im Homeschooling und so. Mir persönlich hat es tatsächlich ganz gut getan in der Phase, würde ich sagen. Ja, aber ich finde, für uns Blinde war es nochmal auf eine andere Weise tricky, einfach wo alle auf Hygiene und so geachtet haben, waren wir ja trotzdem immer die Leute, die eben trotzdem taktil irgendwie alles abchecken mussten. Und was natürlich schon ein bisschen immer damit verbunden war, könnte ich mir jetzt irgendwo beim Abtasten von Geländern oder so Viren einfangen. Also was schon eine schwierige Geschichte war in der Zeit, aber wir sind da, denke ich, ganz gut durchgekommen, Jen und ich und alle anderen auch, die wir so kennen. Und ich bin froh, aber dass es vorbei ist auf jeden Fall.
1: Ja.
0: Spielt ihr eigentlich weiterhin noch eure Instrumente?
1: Ja, also ich schon, ja.
0: Klavier, ne?
1: Genau.
0: Superschön. Hast du damals auch schon vor 4 Jahren in der Aula der Wladimir-Filatow-Schule gespielt und du hast mittlerweile auch eine Homepage, wo man all deine wunderschönen Klavierstücke anhören kann. Also mein Papa zum Beispiel ist auch total Fan und hört sich das super gerne an. Wie findet man dich, Chien?
1: Also auf Chiens Piano Music und dann Punkt slh365.eu. Ja, ist so eine Webseite, so eine Subdomain heißt das und da lade ich halt Klaviermusik hoch von mir.
0: Und wenn ihr jetzt denkt, oh, das konnte ich mir gar nicht merken, dann ruft einfach bei uns an oder mailt uns und wir geben euch gerne die Informationen darüber weiter. Und du hast mit dem Keyboard damals angefangen.
3: Ja, also ich habe meinen Klavierunterricht dann abgebrochen, spiele aber immer noch für mich, wenn ich die Lust und Laune habe, aber meine Hobbys haben sich schon ein bisschen verändert.
0: Und welche Hobbys Leonie heute hat und wie das eigentlich funktioniert mit dieser blindentechnischen Grundausbildung, weswegen ich ja auch da bin, unter anderem in Chemnitz, das erfahrt ihr gleich hier bei MDR Tweens Na und mit Chien und mit Leonie. Schön, dass ihr alle dabei seid. Bis gleich.
3: Bis gleich.

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1: Hier ist MDR Twins mit Na und.
2: Mit Leonie.
1: Und Shien.
2: Und mit Ivy. Ja, wir sind hier in Chemnitz, weil ihr beide was genau hier macht?
3: Eine blindentechnische Grundausbildung.
1: Ja, machen wir seit 11 Monaten ungefähr und sind bald fertig. Und wir erzählen euch gleich, wie es hier funktioniert.
3: Und so.
2: Und so, genau. Also, wollt ihr wissen, wie so eine blindentechnische Grundausbildung in Chemnitz abläuft? Wie das Leben hier ist? Weil unter der Woche wohnen die beiden natürlich auch hier und sind nicht bei Mutti und Vati und bei den Geschwistern, sondern hier. Das hört ihr gleich.
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0: Hallo, hier ist MDR Twins. Na und Grüße aus Chemnitz von
1: Chien
2: und Leonie.
0: Und Chien und Leonie, die machen beide hier eine blindentechnische Grundausbildung. Und zwar seit 11 Monaten. Wir haben schon erfahren, diese Ausbildung geht ein Jahr. Bedeutet, ihr seid in den Endzügen. Chien, was hast du denn alles gelernt?
1: Ja, einfach selbstständig zu werden. Ne? Also kochen und besserer Umgang mit Computern, ein bisschen Blindenschrift festigen. Schon mal im Beruf Physiotherapie reinzuschnuppern. Also alle meine Ziele, die ich vorhatte, ja, hat man hier in einem Jahr gelernt.
0: Da reden wir gleich nochmal drüber, über dein Ziel und auch das von Leonie, Physiotherapeut zu werden, in deinem Falle, Chien. Kochen habt ihr hier gelernt?
2: Ja, also das ist ein Modul hier unter anderem, das heißt lebenspraktische Fähigkeiten, wo wir eben so Kochfertigkeiten lernen, wie kann ich blind mein Herd bedienen, den Backofen, den Staubsauger, alles Erdenkliche, was man eben im Alltag so braucht.
0: Wo sind denn so die größten Hindernisse gewesen oder Schwierigkeiten?
1: Am Anfang bei Mutti, muss ich sagen, konnte ich noch nicht so gut kochen, bis auf ein paar so Fertignudeln oder so. Und hier hat man das gelernt, keine Angst zu haben vom Herd oder Ofen.
2: Ja, die Schwierigkeit ist halt tatsächlich für Leute, die eben wissen, wie es visuell eigentlich möglich ist, sich darauf einzulassen, eben diese blinden Techniken zuzulassen. Das war eine Herausforderung. Jeder, der schon mal einen Sehriss hatte und weiß, wie man eben visuell die Küche bedient oder so, dass man jetzt eben gelernt hat, wie mache ich das Ganze blind, sich darauf einzulassen und eben sein Stil zu ändern, ne? So wie man es eben bisher irgendwie gemacht hat oder auch nicht gemacht hat.
0: Ja, genau. Also blind kochen, das ist schon wow. So, jetzt haben wir gerade leider keinen Kochkurs, sondern wir sitzen eben hier und unterhalten uns, was genauso schön ist. Aber wie muss ich mir das denn jetzt vorstellen, wenn ihr zum Beispiel Unterricht habt im Kochen? Wie sieht denn die Küche aus?
2: Also die Küche sieht auf den ersten Blick aus wie eine stinknormale Küche mit normalen Küchenutensilien. Und wenn man dann eben auf den zweiten Blick mal hinschaut oder hinhört, findet man halt sowas wie eine sprechende Küchenwaage. Aber letzten Endes sind da keine hochspeziellen Hilfsmittel drin.
1: Es gibt halt nur noch solche Punkte, die wir immer aufkleben. Da wird wir wissen, auf welche Stufe ungefähr wir drehen müssen. Können wir das fühlen und dann drehen wir halt dahin. Ja.
0: Also im Endeffekt, wie die Blindenschrift, die Bücher, die ihr lest und so, ist halt auf der Herdplatte ein Punkt, dass ihr wisst, okay, alles klar.
1: Ja, also die Punkte kann man sich kaufen beim Landeshilfsmittelverband Dresden zum Beispiel. Und ja, das sind einfach solche Punkte, so wie bei dieser Türstopferpunkte da, falls ihr die kennt. Diese unten für die Tür.
2: Die so aus Gummi sind. So, ja. Kleine Klebepunkte, die man sich in seine Schranktüren reinkleben kann, damit der Widerstand nicht so groß ist.
0: Ja, und wie ihr schon sagt, es ist eine stinknormale Küche. Das bedeutet, ihr macht alles mit Feingefühl und übt eben jeden Schritt im Kochkurs. Habt ihr ein Gericht, was ihr mittlerweile total gerne zubereitet? Du, Chien?
1: Also ich mache im Internat, also relativ oft, so Janka, so Sachen kleinschnibbeln, so ja. Macht mir Spaß, ja.
0: Und du, Leonie?
2: Ich mache super gern Kartoffelsuppe.
0: Chien und Leonie, schön, dass ihr da seid. Gleich geht's weiter hier bei MDR Twins. Na und? Und die beiden erzählen, warum es super ist, im Internat der Landesschule für Blinde und Sehbehinderte in Chemnitz zu leben.
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1: Hier ist MDR Tweens Mittner und ich bin's, Ivy. Hi, und heute stelle ich euch Shien und Leonie vor. Shien ist blind und Leonie hat eine starke Seheinschränkung, also kann auf dem besseren Auge noch 1,5% sehen. Und ja, beide leben gemeinsam unter der Woche im Internat in Chemnitz. Dort machen sie eine blindentechnische Grundausbildung. Wer von euch schon öfter nach unten gehört hat, der weiß, dass ich die beiden schon mal getroffen hatte. Und zwar in Leipzig vor 4 Jahren an der Wladimir-Filatow-Schule. Und jetzt treffe ich beide wieder und wir quatschen zusammen, wie das so im Internat ist. Und natürlich reden wir auch über ihre Freundschaft. Shien und Leonie, wenn ich euch beide hier so zusammen sehe, ja, dann merkt man, ihr seid richtig dicke Freunde. Welche Eigenschaften schätzt ihr eigentlich aneinander sehr?
2: Ich schätze an Shien sehr, dass er sehr vernünftig ist. Ich kann mich immer auf ihn verlassen. Wir haben immer was zu lachen. Wir verstehen uns einfach zwischenmenschlich richtig gut. Wir kennen uns einfach schon sehr, sehr lange. Er weiß alles, so gut wie alles, so von mir und ich von ihm.
3: Ja, also auf Leonie ist auch immer Verlass. Und wenn mir irgendwas auf dem Herzen liegt, kann ich immer zu Leonie gehen. Und wir lachen dann auch viel, machen dann immer so Jokes, sag ich mal. Und die verstehen wir dann immer und das ist immer sehr, sehr schön.
1: Wenn wir jetzt nochmal die 11 Monate zurückspulen, du bist in Torgau gewesen bei deiner Familie Leonie, du bist in Leipzig gewesen bei deiner Familie Shien und dann seid ihr hingekommen und es war klar, ihr seid jetzt ein Jahr lang hier. Klar, am Anfang war da bestimmt auch ein bisschen Angst und so, hattest du gesagt, Leonie, wie das alles so wird, ne?
2: Ja.
1: Aber ihr hattet euch beide, also ihr kanntet euch schon und was würdet ihr denn Kindern und Jugendlichen raten, die vielleicht auch vor diesem Schritt stehen?
3: Also geht ruhig den Schritt, traut euch und ja, nimmt sich halt immer vor, so seinen Weg zu gehen und macht das einfach und man wird Leute kennenlernen und dann seid ihr in der Gruppe und das ist eigentlich ganz schön.
2: Also ich wurde auch so ein bisschen reingeschubst, das tat mir, glaube ich, ganz gut, als die Entscheidung eben selber zu tragen, und was mir auf jeden Fall geholfen hat, ist eben im Vorfeld offene Fragen schon irgendwie zu klären, hier schon mal einen Termin im Vorfeld zu vereinbaren, um eben ja, so ein paar Ängste zu lösen und mit einem besseren Gefühl hier einfach in die Sache reinzugehen. Ja.
1: Und ihr habt sicherlich auch einige Kinder, Jugendliche kennengelernt hier, oder? Freundschaften geschlossen?
2: Also wir sind eine richtig, richtig coole Klasse dieses Jahr, total querbeet von 17 bis 50 und das, also da haben sich in der ersten Woche schon so Bekanntschaften oder so Freundschaften angebahnt, das war richtig, richtig cool.
3: Ja, macht auch echt viel Spaß, also man hat immer was zu lachen und das ist halt eine tolle Einheit, wirklich, also egal welch Alter, das ist einfach schön.
1: Unternehmt ihr auch Dinge zusammen?
2: Also logischerweise haben sich so Grüppchen gebildet, die sich eben besser verstehen, aber im Großen und Ganzen, wir sehen uns ja alle nachmittags, weil die meisten eben im Internat sind oder eigentlich alle und auch am Wochenende eben Angebote zusammen stattfinden oder auch hier Teil der Maßnahme eben sind.
1: Fahrt ihr jedes Wochenende nach Hause oder sagt ihr auch mal, nö, ich bleib hier?
2: Also ich habe es mir tatsächlich so beibehalten, jedes Wochenende nach Hause zu fahren. Einfach, weil da eben auch Freunde sind, die man wiedersehen will, Familie und so. Und das tut mir einfach gerade noch am besten, ja.
3: Ja, also ich fahre auch jede Woche nach Hause, weil auch meine 2 anderen Brüder, wir sind ja Drillinge, die vermisse ich ja schon ein bisschen. Und können wir am Wochenende Schönes erleben, ja.
1: Wie viele Menschen leben denn hier eigentlich unter der Woche? Wisst ihr das?
2: Also hier auf dem Gelände sind 3 Internatshäuser, die jetzt zur Berufsschule gehören. Und da wohnen 16 Mann immer ungefähr drin, also 3 mal 16.
3: Also es gibt auch noch Außenwohngruppen. Da wohnen halt eigentlich so die Leute, die dann schon selbstständig klarkommen. Also wir sind halt jetzt, sag ich mal, ein Jahr hier, es war alles neu und deswegen sind wir Internat und ja.
2: Aber der Jen und ich, wir ziehen im September zusammen in eine Außenwohngruppe.
1: Ja. Und damit sind wir auch schon bei der Zukunft. Wir reden über eure Wünsche. Ja, und wie es eigentlich weitergeht, gleich hier bei MDR Tweens und Na und...

0: von Jason Derulo hier bei MDR Tweens. Na und? Mit Leonie.
1: Und mit Ivy und mit Shien. Hi.
2: Hallo.
1: Hier ist MDR Tweens mit Na und aus Chemnitz. Die beiden machen eine blindentechnische Grundausbildung und sind in den Endzügen. Ja, wir haben gerade schon erfahren, was sie alles gelernt haben. Zum Beispiel, wie es ist, blind zu kochen. Ja, auch das will gelernt sein. Dann so Computersachen. Einfach, wie man sich im Alltag zurechtfindet. Und dann natürlich die Vorbereitung auf die Berufsausbildung. Und Shien hat schon gesagt, Physiotherapeut.
2: Ja, schon seit klein auf, sage ich mal, wollte ich Physiotherapeut werden, weil ich finde das interessant. Auch hat es sich auch so bestätigt, was man einfach lernt über sich selbst, und das ist echt krass.
1: Und konntest du jetzt im Rahmen der blindentechnischen Grundausbildung auch schon erste Eindrücke von dieser Ausbildung gewinnen?
2: Ja, also zweimal in der Woche bin ich in der Berufsfachschule bei den Physiotherapeuten, darf da ein bisschen reinschnuppern und hatte auch schon ein Praktikum gemacht. Da hat es sich einfach nochmal bestätigt, dass ich diesen Beruf machen möchte. Die Ausbildung beginnt dann ab 1. September, auch hier in Chemnitz natürlich.
1: Und Leonie, wie sieht's bei dir aus?
0: Also ich habe mich hier im kaufmännischen Bereich gefunden und werde ab September einen kaufmännischen Beruf erlernen.
1: Und du hast mir damals gesagt, ich habe nämlich gut zugehört, Leonie, vor 4 Jahren Journalistik, hättest du auch Bock drauf. Was ist denn daraus geworden?
0: Also darauf habe ich auch immer noch Lust. Ich hatte auch die Chance, tatsächlich in dem Bereich zu gehen. Es hat sich letzten Endes, wie eben aufgrund meiner Seheinschränkung, nicht mehr so ergeben. Deswegen versuche ich es jetzt erstmal mit einer kaufmännischen Grundlage und will mich dann auf jeden Fall aber irgendwie nach oben arbeiten.
1: Das ist genauso wie vor 4 Jahren. Du gehst nämlich alles Stück für Stück in Ruhe an, was super ist einfach.
0: Ja, wenn ich letzten Endes dann so an mein Ziel komme, dann muss ich es mir eben in 1000 Teile zerstückeln. Hauptsache, ich komme eben an.
1: Und ihr beide werdet zusammenziehen.
3: Ja.
1: Das Strahlen ist da ganz groß. Also wie kann ich mir das vorstellen? Jetzt gerade wohnt ihr in einem der 3 Internatshäuser hier auf dem Gelände. Und du hast gerade gesagt, außerhalb dann ein bisschen?
0: Genau, also das ist dann ungefähr so 10 bis 15 Minuten mit dem Bus von hier. Das sind auch Internatshäuser von uns quasi, wo Wohnungen angemietet sind, was dann im kleineren Rahmen verläuft. Also da wohnen dann pro WG 2 bis 4 Personen und machen da halt so ihr Ding. Genau.
1: Und seid ihr dann zu zweit?
0: Nee, wir bekommen wahrscheinlich, sehr wahrscheinlich noch jemanden mit zu uns rein.
2: Ja, aber wir wissen noch nicht wer. Aber Hauptsache wir 2.
1: Und gut, du machst die Ausbildung, du fängst dann die Ausbildung in einem kaufmännischen Beruf an, Leonie, und deine Hobbys haben sich verändert. Also früher war es Schoolboy spielen, Keyboard spielen und jetzt?
0: Ja, also durch die Corona-Zeit hat sich das eben auch so ergeben, dass einfach Social Media ein bisschen in den Vordergrund gerückt ist. Ich bin halt relativ aktiv auf TikTok und Instagram.
1: Ach, ehrlich?
0: Ja.
1: Ja, was machst du denn da?
0: Oh, total verschiedenes. Also auf TikTok mehr so ein bisschen Lust und Laune, das, was ich eben gerade mache. Ich bin da oft tatsächlich auch live und beantworte da so Live-Fragen. Das macht mir mega Spaß. Und auf Instagram geht es tatsächlich mehr um Inklusion und das Ganze drumherum.
1: Magst du den Hörern und Hörerinnen sagen, wo man dich findet auf Instagram oder TikTok?
0: Also auf Instagram findet ihr mich unter leonie.p wie Paula, r wie Richard, z wie Zeppelin. Und auf TikTok findet ihr mich unter unterstrich, this is Leonie unterstrich.
1: Sehr gut, das ist easy. So, und Zukunftswünsche. Okay, berufliche haben wir jetzt erstmal. Ich weiß aber, dass damals vor 4 Jahren an der Wladimir Filatov-Schule beim Goalball-Training ihr beide gesagt habt, ihr habt voll Bock auf Paralympics mit dabei zu sein. Und gut, du hattest damals das Angebot Frauennationalmannschaft, hast vorhin gesagt, es ist nicht ausgeschlossen. Aber brennt ihr dafür noch mit Goalball? Also habt ihr da im Sportlichen auch so ein Ziel, wie so ein Stern, der da oben hängt, nachdem man greift?
2: Also mein Ziel ist erstmal mit LE Sport Leipzig Wir hatten jetzt vor ein paar Wochen dritte Liga. Wir sind jetzt wieder aufgestiegen in die zweite. Wir wollen halt wieder ganz hoch und wieder ein paar nationale und vielleicht ein paar schöne Turniere in Griechenland oder so wieder gewinnen. Also Paralympics gerade noch nicht, aber halt mein Fokus ist auf Leipzig gerade.
1: Und bei dir, Leonie?
0: Also sollte ich wieder mit Goalball anfangen, ist das auf jeden Fall, denke ich, ein Ziel von jedem, was man anstrebt, irgendwie mal bei einem großen Event dabei zu sein. Also sei es EM, WM, Paralympics, so in die Richtung.
1: Aber ich glaube, im Vordergrund steht jetzt erstmal bei dir, merke ich so, ne? Berufsausbildung und erstmal schön WG-Leben mit Schieren und so, ne?
0: Ja, absolut.
1: Dann wünsche ich euch viel Freude bei allem, was jetzt erstmal kommt, ne? Und es war fantastisch, dass ich euch heute nochmal treffen konnte hier in Chemnitz. Leonie und Schieren, vielen lieben Dank, alles Gute und ja, ich könnte mir vorstellen, wir sprechen uns dann irgendwann nochmal wieder.
0: Dankeschön und danke, dass wir wieder dabei sein durften.
2: Genau, auch von mir Dankeschön und ich wünsche euch Zuhörer auch alles Gute in der Zukunft. Macht was.
1: Das war MDR Tweens mit Na und. Ihr hört diese Sendung immer montags um 7 Uhr und um 18 Uhr. Schön, dass ihr dabei gewesen seid. Macht's gut.

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2: Immer in der ARD Sounds App und Samstagabend live vom Radio. Hi, hier ist Marvin. Ich freue mich, dass wir jetzt eine Stunde gemeinsam neue Musik hören. Contra K hat was Neues gemacht. Carly Rae Jepsen, James Arthur, Bieber Doobie. Hören wir alle gleich. Jetzt geht's los mit Rose. Die kennen wir ja durch Blackpink und ihren Hit zusammen mit Bruno Mars. Ah, bitte, bitte, ah, bitte, bitte. Den musste man nur oft genug hören und dann mochte man ihn irgendwann. Das ist sowas bei mir. Und hier kommt ihr neuester Track, New Trick. Der wird auch durch die Decke gehen. Die ganze Welt wird ihn hören und lieben, weil er ist der Soundtrack für die neue, also für so eine Handywerbung halt. Für dieses Handy, was man neuerdings klappen kann und was 2000 Euro kostet. Warum sollte man sich das kaufen? Aber der Track? Gut. New Trick jetzt.

Hier sind die neuesten Tracks der Woche. Und geht weiter mit zwei Männern, die über größte, große Gefühle reden. Ich bin selber schon total emotion-struck und freue mich, dass die das machen. Ein super Match, The Kid LAROI und Given. In ihrer gemeinsamen Single geht es jetzt um toxische Beziehungen, die ja mehr so einem Wettstreit ähneln. Aber eben nicht um Liebe. Vielleicht kommen sie auch nochmal drauf. Dass Liebe sich irgendwie geiler anfühlt als toxische Liebe, oder? Der Track Get Even. Kid LAROI und Given.

die neuesten Tracks der Woche hier in eurem First Play Stream. Und jetzt bitte noch einmal Sommer. Bitte nur noch dieses eine Mal, bevor dann irgendwann jetzt Herbst wird. Ja, es ist soweit. Sorry, Spoiler. Timmy Trumpet und alle Farben, die machen nochmal ordentlich Festivalstimmung. Neuester Track, Chase the Feeling jetzt.

Miley Cyrus jetzt. Neuer Album ist doch draußen. Natürlich sind da jede Menge neuer Tracks drauf und einen davon gibt's jetzt. Was ich an Miley einfach liebe, immer, schon immer geliebt habe, ist diese raue Stimme. Und die halt auch nicht KI. Entschuldigung, jetzt muss ich husten, weil ich sie so nachgeäfft habe. Das ist nicht KI, sondern wenn sie redet, wenn man sie in Interviews hört, dann hört man auch diese Stimme und das finde ich einfach so toll. Miley, we love you. Und hier ist einer ihrer neuesten Tracks, Let's Get Married.

jetzt James Arthur. Hier sind die neuesten Tracks der Woche in eurer First Play Show. Hammer Stimme und Weltstar, man muss es nicht sagen. Ausverkaufte Europa Arena Tournee. Restlos ausverkaufte UK und Ireland Tour. Da hat er dieses Ding schon gespielt und man hat gemerkt, es funktioniert. Die Fans lieben es. Und jetzt ist der Track offiziell da. Für uns alle. James Arthur, Waste My Tears.

die First Place der Woche hier. Shakira jetzt zusammen mit Maluma. Sie sind ein absolutes Dreamteam. Er kolumbianischer Sänger, sie sowieso Megastar. Drei Songs haben sie schon draußen und jetzt ist Nummer 4 dran. Agua.

0: Die First Place der Woche sind hier. Dominik Hartz kommt jetzt. Vor einem Jahr stand er auf der ARD New Music Hotlist. Da schreiben wir immer so alle Artists und Sounds drauf, die wir unbedingt pushen wollen, weil wir so verliebt in sie sind. Guck mal, und ein Jahr später bringt er einfach schon sein zweites Album raus. Dominik Hartz, einfach bester Mann. Solo-Tour steht auch an. 14. November ist er übrigens in Leipzig. Und hier einer seiner neuesten Tracks, Atme aus. Jetzt.
1: Ich glaube, ich habe es jetzt gecheckt.

Die neuesten Tracks der Woche in eurer First Play Show. Guten Tag, freue mich, dass ihr hier seid. Also kaum jemand versprüht so lässig und mühelos gute Laune wie Anderson .Paak. Und er hat einfach auch Rap-Flows gut durchgespielt. Dafür gab es zu Recht schon mehrere Grammys, vielleicht jetzt auch mal wieder noch einen Preis für diesen neuen Song, A Good Day, First Play.

die First Place der Woche sind hier. Carly Rae Jepsen hat neue Musik gemacht. Und in dem Moment, wo ich Carly Rae Jepsen sage, habe ich sofort diesen Ohrwurm von vor 300 Jahren im Kopf. Call Me Maybe wurde ja auch immer wieder in Social Media hochgepusht, so in den letzten Monaten. Und jetzt macht sie neue Musik. Neues Album ist da. Day and Night steckt wirklich voller kreativer Pop-Ideen, finden wir. Und daraus hören wir jetzt Versailles. Hier ist Carly Rae Jepsen.

0: Ich liebe diesen Typen hier, Troy Sivan, der ja immer so für zarte Indie-Nummern bekannt ist. Aber die Zeit ist irgendwie schon länger vorbei bei ihm. Und das zeigt auch das neue Album She's the Best. Es geht wieder mehr in die klubbige Richtung. Ich will lange Clubnächte im Winter, weil draußen kannst du eh nichts machen. Also drin vielleicht zu diesem Track hier abgehen. Party. Troy Sivan, First Play.
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0: Jetzt Clean Bandit. Hier sind die First Place der Woche. Ich liebe Clean Bandit einfach und ich bin so happy. Nächstes Jahr kommt ein neues Album. Es heißt Company und sie schicken jetzt schon mal so einen kleinen Gruß voraus. Also wie könnte es klingen? Es ist eben genau dieser typische Clean Bandit Dance Pop Sound und dann einfach Hammer Vocals von R&B-Sängerin Chloe. Hier sind Clean Bandit mit Company.
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Die neuesten Tracks der Woche hier in eurer First Play Show, auch immer in der ARD Soundsapp, ist doch klaro. Und er hier, starker Typ, das Herz am richtigen Fleck, Ritalin kommt und er fragt, was bleibt denn dir noch, wenn du nicht optimistisch bist? Fällt nicht immer so einfach, aber interessanter Gedanke. Daraus einfach mal einen Track machen, warum denn nicht. Neue Single von ihm heißt Optimistisch.

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1: Auch wenn das K in K-Pop für Korea steht, ist die Musik so beliebt, dass sich mittlerweile auch Künstlerinnen und Künstler aus anderen Ländern am Genre versuchen. Besonders erfolgreich damit sind Cat's Eye aus Los Angeles, die sich als Global Girl Group mit Mitgliedern aus den USA, Philippinen, der Schweiz und Südkorea bezeichnen. In ihrem neuen Song Animals geht es darum, mutig zu sein, Spaß zu haben und einfach man selbst zu bleiben. Manchmal darf man eben einfach alle Sorgen vergessen und das Leben feiern.

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1: Robin Schulz feiert die besseren Zeiten. Zusammen mit der griechisch-amerikanischen Sängerin Barbs hat sich Robin an einen Song über Höhen und Tiefen im Leben gemacht. Es gibt halt immer mal Zeiten, die sind stressig oder man hat Streit, aber umso schöner sind die Zeiten, in denen eigentlich nur noch ein Wassereis in unseren Händen fehlt und dann wäre die Welt perfekt. Und genau die feiern wir mit Better Times und fetten Beats, zu denen wir gemeinsam tanzen können.
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0: Schulz. 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
1: Kamrat setzt die rosa-rote Brille ab. Durch die gucken wir, wenn wir jemanden so richtig gern haben. Da fallen uns die ganzen kleinen Macken meist nicht auf. Kamrat will aber lieber alle Facetten seiner Lieblingsmenschen erleben und singt genau darüber in Love Sober. So wie wir es von dem Wuppertaler kennen, ist das wieder ein Refrain, der nicht mehr aus dem Kopf geht. Sagt nicht, ich hätte euch nicht gewarnt.
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1: Jetzt kommt Musik aus Australien mit einer starken Botschaft. G-Flip erzählt in Bed on Fire eine ganz persönliche Geschichte aus der eigenen Vergangenheit. Es geht um die Schulzeit, in der es oft nicht leicht war, einfach so zu sein, wie man wirklich ist. Im Song geht es um Angst, aber auch darum, den Mut zu finden, zu sich selbst zu stehen. Bed on Fire steht dafür, alles rauszulassen und sich nicht mehr zu verstecken.

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1: Eine Portion Glücksgefühle zum Mitnehmen gibt's jetzt von James Hype. Serotonin heißt der Song und spielt auf das Wohlfühlhormon an, also ein Stoff in unserem Körper, der uns ausgeglichen und gut gelaunt fühlen lässt. Der entsteht zum Beispiel durch Tageslicht, gutes Essen und Bewegung. Kein Wunder also, dass der britische DJ und Produzent einen Track abliefert, bei dem man am liebsten sofort mittanzen möchte. Perfekt, um den Kopf freizukriegen und jede Menge Energie loszuwerden.

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1: Sahide macht sich zu ihrem Geburtstag einfach selbst ein Geschenk, und zwar einen neuen Song. Der heißt Sweet 16. Der Track hat einen coolen Dance-Pop-Beat, zu dem die Berlinerin locker rappt und jede Menge Party-Vibes versprüht. In Sweet 16 geht's um Geburtstag feiern, Blitzlichter, die ersten großen Freiheiten und das glitzernde Leben wie ein echtes It-Girl.

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1: Manchmal braucht man gar keinen Urlaub, um sich wie im Sommer zu fühlen. Ein guter Song kann das auch schaffen. Genau so einen haben Benny Blanco, Selena Gomez und Becky G gemeinsam gemacht. Teo Vido bringt mit seinem fröhlichen Latin-Pop-Sound sofort gute Laune und macht richtig Lust auf Sonne, Eis und Tanzen. Der Song gibt uns außerdem ein Gefühl für Benny Blancos neues Album Hermoso.

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1: Bad Chief liefert uns den Groove, hat aber auch eine spannende Botschaft. Im Song Monster geht es darum, genauer hinzuschauen und Menschen nicht nur nach dem ersten Eindruck zu beurteilen. Bad Chief erzählt von der Neugier auf das, was hinter einer Fassade steckt und von dem Wunsch, sein echtes Ich zu zeigen. Für das Musikvideo hat sich Bad Chief niemand geringeren als Maxton Hall-Star Harriet Herbig-Matten, aka Ruby Bell, an seine Seite geholt.

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1: Bad Moms J geht wieder auf Tour und bringt ihr neues Album Haus im Meer mit. Darauf ist auch ihr Song OMG. In dem Lied rappt sie mit viel Energie darüber, an sich selbst zu glauben und das Leben zu genießen. Die Rapperin zeigt damit, dass man nach einer Pause mit frischem Mut und neuen Ideen richtig durchstarten kann.

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1: Nina Caroline lässt sich inspirieren. Over Again ist entstanden, nachdem die Berliner Sängerin mit ihren Freundinnen über Dates gesprochen hat. Und viele waren dabei ziemlich enttäuscht. Es geht darum, dass man sich oft zu viele Hoffnungen macht und dann doch merkt, war wohl nichts. Trotzdem ist ein richtig chilliges Lied draus geworden, zum Träumen, Entspannen und Sommertage genießen.
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1: Santa würde die Kinderradionacht am liebsten jeden Tag feiern. 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
2: Gracie Abrams macht gute Laune mit tiefgründigen Themen in Look at My Life. In ihrem neuen Song singt die Amerikanerin darüber, wie wichtig es ist, auf sich selbst zu achten, wenn einem alles ein bisschen zu viel wird. Gracie zeigt damit, dass auch berühmte Menschen mal schwierige Phasen haben können. Und genau das macht ihre Songs für viele so besonders. Sie wirken ehrlich und erzählen Geschichten aus dem echten Leben. Den Song findet ihr auch auf ihrem neuen Album Daughter from Hell.

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2: Felix Jehn übt Schwedisch zusammen mit seinem neuen Feature-Gast Omar Rudberg. Geboren in Venezuela und aufgewachsen in Schweden, ist Omar aber nicht nur aufstrebender Sänger, sondern auch Schauspieler in der Serie Young Royals. Gemeinsam haben die beiden einen Song gemacht, der perfekt zu warmen Sommerabenden passt. In Siren geht es um jemanden, der einen immer wieder fasziniert. Der Titel erinnert an Sirenen aus alten griechischen Sagen, die Menschen mit ihrem Gesang angelockt haben. Dieses Gefühl bringt Omar mit seiner besonderen Stimme toll rüber.
3: Moin, hier ist Felix Jehn.

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1: Wow, Teddy Swims rennt gerade richtig durchs Leben. Seitdem er vor knapp einem Jahr diese riesige Complete Edition seines Albums I've Tried Everything But Therapy mit insgesamt 32 Songs, also über 1,5 Stunden Musik rausgebracht hat, war es ja eher ruhig um den amerikanischen Sänger. Aber dann kam sein absoluter Ohrwurm Mr. Know-It-All im April und jetzt will er die Songs natürlich mit uns feiern. Deshalb geht's auf Auftritte überall in Europa, gefolgt von der Nordamerika-Tour. Bis Weihnachten ist Teddy also erstmal beschäftigt, aber er lässt uns natürlich nicht ohne frischen Nachschub zurück.
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1: Kennt ihr dieses Gefühl, wenn gerade irgendwie alles gleichzeitig passiert? Schule, Hobby, Erwartungen und man sich einfach mal einen Moment wünscht, in dem der Kopf leise wird. Genau dieses Gefühl hat Sarro in seinem ersten Song eingefangen. Bevor Sarro sich der Musik gewidmet hat, spielte er Basketball in der Oberliga für die Uni Riesen. Jetzt singt der 19-Jährige in Wie man tanzt von der Sehnsucht nach Leichtigkeit und von Menschen, die es schaffen, dass man den ganzen Stress für einen Augenblick vergisst.

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1: Bibi Rexha hat einen Haufen neuer Mucke am Start. Ihren Song Sad Girls zusammen mit DJ David Guetta und ihr neues Album Dirty Blonde. Sad Girls klingt nach einer großen Tanzparty mit schnellen Beats und funkelnden Sounds. In dem Lied geht's darum, wie man sich fühlt, wenn das Herz mal ein bisschen traurig ist. Aber statt sich zu verkriechen, heißt es hier, Musik an und weiter tanzen. Denn manchmal hilft ein guter Song dabei, sich stärker und wieder richtig gut zu fühlen.

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1: Eli Oaks und Lavinia sind BFFs. Eli Oaks ist ein ganz sympathischer österreichischer DJ, der jetzt in Berlin lebt und da total mit der Sängerin Lavinia gebondet hat. Es folgt also ein weiterer gemeinsamer Song namens Reasons, der uns totales Sommerfeeling liefert. Und Lavinia hat uns im Interview erzählt, dass es darum geht, einfach den Moment zu genießen.
2: Im Kern geht es darum, sich frei zu fühlen, spontan zu sein und einfach das Leben zu feiern. Der Song hat für mich so eine Alles-ist-möglich-Energie.

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1: Die nächste Dua Lipa kommt vielleicht aus Österreich und sie heißt Stella Maria. Diese Lady hat mit 10 Jahren schon die Musik für sich entdeckt. Das Singen hat ihr nämlich dabei geholfen, ihre Asthmaerkrankung zu bewältigen und ist ganz schnell zu ihrer großen Leidenschaft geworden. Mit mittlerweile 16 schreibt sie Songs über persönliche Erlebnisse und auch mal schwierige Gefühle und Erfahrungen. Trotzdem klingt ihr neuer Song Following You nach Wassereis, nach Tanzeinlagen unter der Disco-Kugel und Freiheit.